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1: Ich bin Katrin Müller. Die Spitzen von Union und SPD haben sich im Koalitionsausschuss auf eine Reihe von Reformen verständigt. Das erfuhr die DPA nach 7,5 Stunden Beratungen am späten Abend aus Koalitionskreisen. Über die Inhalte wollen die Vorsitzenden von Union und SPD am Vormittag auf einer Pressekonferenz informieren. Auf einige Punkte des Reformpakets hatte sich die Koalition auch schon vor dem Treffen geeinigt.
2: Bei der Rente ist sich Schwarz-Rot weitgehend einig. Die Vorschläge der Rentenkommission sollen vollumfänglich umgesetzt werden. Und bei der Gesundheitsreform sollen die ersten Gesetze schon bis Jahresende fix sein. Streit gibt es dagegen noch bei den Themen Steuern und Arbeitszeit. Die SPD will kleinere Einkommen entlasten und dafür Gutverdiener ab 100.000 Euro und Erben stärker zur Kasse bitten, was die Union in der vorgeschlagenen Form ablehnt. CDU und CSU wollen den 8-Stunden-Arbeitstag dagegen mit einer Wochenarbeitszeit ablösen. Dagegen machen wiederum die Gewerkschaften mobil. Tanja Wagner, Nachrichtenredaktion.
1: Nach dem Ende des Tankrabatts sind die Spritpreise stark gestiegen. Nach dem typischen Mittagssprung stiegen die Preise für E10 im bundesweiten Durchschnitt auf 2,15 Euro pro Liter an, bei Diesel auf 2,11 Euro. Der Steuerrabatt in Höhe von etwa 17 Cent pro Liter war zum 1. Juli ausgelaufen. Der ADAC und die Monopolkommission werfen den Mineralölkonzernen vor, das Ende des Tankrabatts schon vor dessen Auslaufen in die Preise eingerechnet zu haben. Die Bundesanwaltschaft hat in Hamburg Anklage gegen einen mutmaßlichen Drahtzieher der Nord Stream-Anschläge im September 2022 erhoben. Das bestätigte die Kanzlei des angeklagten Ukrainers.
3: Die Bundesanwaltschaft wirft dem Mann laut Medienberichten Kriegsverbrechen, das Herbeiführen einer Sprengstoffexplosion und die Zerstörung von Bauwerken vor. Der Ukrainer war im vergangenen Jahr im Italienurlaub gefasst worden. Er wehrte sich monatelang gegen die Auslieferung nach Deutschland. Im November wurde er dann aber überstellt. Thomas Brock, Nachrichtenredaktion.
1: Zum Fußball. Bei der WM hat Belgien ein fulminantes Comeback hingelegt und den nächsten Tiefschlag abgewendet. Das Team gewann sein 16-Finale gegen Senegal nach 2 Tore Rückstand noch mit 3:2 nach Verlängerung. Zuvor hatte England gegen die Demokratische Republik Kongo nach einem frühen Rückstand mit 2:1 gewonnen und trifft im Achtelfinale auf Co-Gastgeber Mexiko.
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2: Krebs. Glauben Sie an sich selbst und an Ihre Fähigkeiten. Sie sind stärker, als Sie denken. Und Sie können Hindernisse überwinden.
3: Löwe.
2: Heute sollten Sie auf zwischenmenschliche Bedürfnisse eingehen und so Beziehungen vertiefen oder retten.
3: Jungfrau.
2: Schenken Sie heute anderen ein Lächeln und genießen Sie die Freuden des Lebens.
3: Waage.
2: Setzen Sie heute Ihre Fantasie ein, wenn es um die Lösung schwieriger Probleme geht. Sie finden einen gangbaren Weg.
3: Skorpion.
2: Von nichts kommt nichts. Eine bevorstehende Chance erfordert Ihren Einsatz. Setzen Sie sich ein Ziel und arbeiten Sie hart.
3: Schütze.
2: Ihre Präsenz wird geschätzt. Planen Sie Treffen mit Ihren Freunden oder engagieren Sie sich in der Gemeinschaft.
3: Steinbock.
2: Die Sterne deuten heute auf eine positive Entwicklung in Sachen Liebe hin. Schenken Sie Ihrem Partner Aufmerksamkeit.
3: Wassermann.
2: Eine Chance, Ihre Führungsqualitäten zu zeigen und andere zu inspirieren, steht bevor. Seien Sie selbstbewusst, um Ihr Team zum Erfolg zu führen.
3: Fische.
2: Fokussieren Sie sich auf das Positive und lassen Sie negative Gedanken los. Dann klappt's auch mit innerer Ruhe und Gelassenheit.
3: Widder.
2: Klären Sie Unstimmigkeiten durch offene Gespräche. Heute haben Sie dafür ein besonders gutes Händchen.
3: Stier.
2: Die Welt ist voller Inspiration. Öffnen Sie die Augen und Sinne auf die kleinen Wunder und Ideen um Sie herum.
3: Zwillinge.
2: Seien Sie dankbar für die Menschen in Ihrem Umfeld und geben Sie was zurück. Gerade heute ist das wichtig.
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0: Die aktuellen Temperaturen haben wir nachgemessen. In Bornheim sind wir momentan bei 16 Grad.
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2: Ich bin Ursula Winkler. 7,5 Stunden wurde gerungen. Am Ende haben sich die Spitzen von Union und SPD im Koalitionsausschuss auf ein Reformpaket für wirtschaftliches Wachstum und soziale Sicherheit verständigt. Das erfuhr die Deutsche Presseagentur am späten Abend aus Koalitionskreisen. Einzelheiten wollen Kanzler Merz und die anderen Chefs der Koalitionsparteien am Morgen verkünden.
3: Den einen großen Big Bang wird es nicht geben, hatte Kanzler Merz zwar klargestellt, aber nach den ganzen Streitereien um die Reformen wird von der Regierung schon erwartet, dass sie jetzt auch liefert. Beim dicksten Brocken, der Reform der Einkommensteuer, sind sich Union und SPD nun offenbar auch einig geworden. Vor allem kleine und mittlere Einkommen sollen ab Januar entlastet werden. Gestritten wurde aber noch über die Gegenfinanzierung. Bei Rentenreform, Bürokratieabbau und Sparpaket für die gesetzliche Krankenversicherung waren sich Union und SPD schon vor dem Treffen einig. Katrin Müller, Nachrichtenredaktion.
2: Die USA und der Iran haben nach Darstellung der Vermittlerstaaten Katar und Pakistan in indirekten Gesprächen Fortschritte erzielt. Bei Fragen im Zusammenhang mit dem vor 2 Wochen vereinbarten Rahmenabkommen zur Beendigung des Iran-Kriegs seien positive Fortschritte erzielt worden. Es sei vereinbart worden, die Gespräche fortzusetzen, hieß es aus Doha. Mit 2 großen Gesetzesänderungen will die Bundesregierung die Bundeswehr stärken. Es geht um Änderungen im Reservistendienst und um den beschleunigten Bau militärischer Infrastruktur.
4: Die Bundeswehr braucht mehr Personal. Das betrifft die aktive Truppe, wo in den kommenden Jahren möglichst aufgestockt werden soll. Aber es soll auch mehr Reservisten geben. Deshalb sollen unter anderem Übungen verpflichtend werden. Bislang konnten die Reservisten selbst als auch ihre Arbeitgeber das ablehnen, wenn die Einladung der Bundeswehr kam. Außerdem soll deutlich mehr Geld in die Infrastruktur investiert werden, also für den Bau von Unterkünften, Munitionsdepots und Logistik für neue Waffensysteme. Wir brauchen schnellere Prozesse, und die schaffen wir, sagt Verteidigungsminister Pistorius. Thomas Brock, Berlin.
2: Zum Fußball. Bei der WM hat Belgien mit 3:2 gegen den Senegal gewonnen und damit das Achtelfinale erreicht. Gegner wird der Co-Gastgeber USA. Die Amerikaner gewannen gegen Bosnien-Herzegowina mit 2:0. Auch England ist nach einem 2:1-Sieg gegen die Demokratische Republik Kongo eine Runde weiter und trifft nun auf Mitgastgeber Mexiko.
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0: Das Wetter, das sieht eigentlich ganz gut aus heute hier bei uns. Zumindest morgens, am Mittag und am Nachmittag auch noch teilweise. Am Abend ist es ein bisschen regnerisch, die Temperaturen aber 28 Grad maximal. Viel Sonnenschein, aber auch ein paar Wolken und am Nachmittag geht's mit etwas kräftigerem Wind los.
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0: Auf den Straßen sieht's ganz gut aus momentan. Aus der Radio Frankfurt Verkehrsredaktion kann ich euch sagen, ihr habt momentan freie Fahrt.
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0: Blitzer gibt's natürlich einmal Babenhäuser Landstraße in der 50er-Zone. Dann haben wir einen Blitzer stehen, Königsteiner Straße, 30er-Zone dort. Und in der Obermainanlage in der 30er-Zone wird ebenfalls geknipst. Und wenn ihr noch was entdeckt, meldet uns an die 069 669 669 669. Gute Fahrt.
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6: Guten Morgen zusammen. Ab geht's in den Donnerstag. Es ist der 2. Juli 2026 und an diesem Donnerstag, den 2. Juli, müssen wir uns wohl noch mal etwas intensiver mit außerirdischem Leben auseinandersetzen. Ja. Warum genau? Darüber quatschen wir in 5 Minuten. Würde mich schon freuen, wenn ihr noch ein bisschen dabei bleibt.
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0: Michael Patrick Kelly bei Radio Frankfurt. Schönen guten Morgen euch am Welt-UFO-Tag. Ja, der ist heute. Und wie sieht's aus bei euch? Glaubt ihr an Außerirdische? WhatsApp 069 und dreimal die 669. Timo ist bei mir in der Show.
1: Jeder denkt ja mal darüber nach, irgendwie so. Und ich bin mir auch relativ sicher, dass es außerirdisches Leben gibt. Warum sollten wir in diesem Riesenuniversum die Einzigsten sein? Ne? Ja. Ob man sich über ein Signal freuen kann, sollte, wie auch immer. Keine Ahnung. Schauen wir mal, was kommt. Vielleicht passiert ja in den nächsten Jahren irgendwas.
0: Ja, schauen wir mal. Timo, danke für deine Nachricht. Und was sagt ihr heute am Welt-UFO-Tag? Glaubt ihr an Außerirdische? Ihr könnt gerne auch anrufen und auf die Mailbox quatschen. 069 und dreimal die 669. Währenddessen Ace of Base, The Sign, hier bei Radio Frankfurt.

0: Guten Morgen und danke euch fürs Einschalten. 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
1: Mit Klaus Bente, guten Morgen. Die Stadtpolizei hat mit dem Testen von Bodycams begonnen. Auf freiwilliger Basis testen Bedienstete den Einsatz der Kameras, die an der Dienstuniform befestigt werden und auf Knopfdruck Ton- und Bildaufnahmen machen können. Wir versprechen uns davon, dass die sichtbare Präsenz der Bodycams zu einem respektvolleren Verhalten aller Beteiligten beiträgt, Eskalationen bereits im Ansatz verhindert und so Konfliktsituationen leichter entschärft werden, sagte dazu die Frankfurter Ordnungsdezernentin Annette Rinn. Der hessische Antisemitismusbeauftragte Uwe Becker fordert erneut von der Stadt Frankfurt das Verbot einer geplanten Demo am 18. Juli. Becker sagte, jene, die bei uns in Deutschland den Terror der Hamas als Widerstand bezeichnen und verherrlichen, rufen jetzt zum Widerstand mit Steinen und Gewehren auf. Wer in dieser Terrorwerbung noch politisch legitime Debatten oder Meinungsfreiheit sieht, muss schon bewusst weghören und wegsehen und gefährdet dadurch selbst das jüdische Leben in Deutschland, so Uwe Becker. Und an der deutschen Börse mit ihren Handelsplätzen Xetra und Frankfurt wurde im zurückliegenden Juni ein Handelsvolumen von knapp 189 Milliarden Euro erzielt. Das waren gut 50 Milliarden Euro mehr als im Juni 2025 und 17 Milliarden mehr als im Vormonat Mai, teilt die deutsche Börse in ihrer Umsatzstatistik mit.
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2: Heute gibt es einen gemischten Sommertag mit Temperaturen bis zu 28 Grad. Viel Sonne am Vormittag, am Nachmittag eher grau bedeckt und dann etwas windig. Abends bringt ein bisschen Regen mit sich und in der Nacht ist es dann wieder sternenklar am Himmel.
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2: Auf den Straßen sieht es ganz gut aus momentan. Aus der Radio Frankfurt Verkehrsredaktion kann ich euch sagen, ihr habt momentan freie Fahrt.
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2: Aktuelle Blitzer einmal in der Obermainanlage in der 30er-Zone, in der Königsteiner Straße in der 30er-Zone und in der Babenhäuser Landstraße in der 50er-Zone. Und wenn ihr noch was entdeckt, einfach an uns melden. 069 669 669 669. Gute Fahrt.
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4: Guten Morgen. Wir schauen auf die Uhr und sehen, ist dann gleich wieder Zeit für gute Nachrichten, ne? Ungefähr 5 Minuten noch, dann gibt's eure Good News. Heute Morgen gute Nachrichten für alle unter euch, die ab und zu ganz gerne mal schwarze Kleidung tragen. Ja? Welche gute Nachricht ich für euch habe, hört ihr dann gleich. Und dann sage ich euch auch, welche Farbe ihr heute Morgen vielleicht lieber nicht anziehen solltet. Also, das alles gleich in 5 Minuten in den Good News.
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0: Schönen Start in den Donnerstag mit den besten Hits aller Zeiten hier bei Radio Frankfurt und gleich noch mehr davon, unter anderem von Michael Jackson und Rosé und Bruno Mars. Apote.
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0: Gute Nachrichten heute Morgen für alle unter euch, die gerne schwarz tragen. Ja, vielleicht tragt ihr heute Morgen ja zufällig schon ein schwarzes Shirt. Dann kann ich nur sagen, alles richtig gemacht. Denn eine Studie bestätigt, wer schwarze Klamotten trägt, wirkt auf andere Menschen attraktiv. Aber nicht nur das. Schwarz macht wohl auch intelligent und selbstbewusst. Also, gute Nachrichten für alle unter euch, die gerne schwarz tragen. Es gibt aber auch Farben, die gar nicht so gut ankommen. Also, wenn es darum geht, Charaktereigenschaften zuzuordnen, haben die Farben Pink, Braun, Orange und Gelb gar nicht gut abgeschnitten. Ah, lieber lassen. Dann lieber heute Morgen nochmal wechseln, denn schwarz ist das Ding, ja? Schwarz steht für attraktiv und intelligent. Das heißt aber auch, dass man das so zusammenfassen kann, dass es auf einer Beerdigung ganz schön viele sexy Menschen unterwegs sind. Aber irgendwie klingt's falsch, wenn ich das so sag.
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0: Michael Jackson, Smooth Criminal. Ihr hört Radio Frankfurt mit den besten Hits aller Zeiten. Wunderschönen guten Morgen. Und darüber spricht Frankfurt momentan. Bekommt Frankfurt eventuell bald eine Surf- und Wildwasseranlage? Die Initiative Rhein-Main-Welle hatte ja die Idee. Jetzt wurden in einer Studie verschiedene Stellen am Main untersucht, um eben rauszufinden, welche am besten geeignet wäre. Das Ergebnis: die Schleuse in Griesheim. Ja, jetzt muss das Ganze noch ein bisschen genauer unter die Lupe genommen werden, kann sich also alles noch ein bisschen ziehen, bis da was spruchreif ist, aber vielleicht gibt's in Zukunft eine Surf- und Wildwasseranlage auch für Kanufahrten in Griesheim. Na, was haltet denn ihr davon? Gerne mal eine WhatsApp ins Studio oder ihr ruft an, ist dieselbe Nummer 069 und dreimal die 669.
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0: Die aktuellen Temperaturen haben wir nachgemessen. Bei 16 Grad sind wir momentan angelangt, und zwar bei euch in Sachsenhausen.
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0: Ich bin Ursula Winkler. Die Spitzen von Union und SPD haben sich nach langem Ringen im Koalitionsausschuss auf ein Reformpaket für wirtschaftliches Wachstum und soziale Sicherheit verständigt. Das erfuhr die Deutsche Presseagentur am späten Abend nach 7,5-stündigen Verhandlungen aus Koalitionskreisen. Das Paket soll auch eine Reform der Einkommensteuer enthalten. Einzelheiten wollen die Vorsitzenden der Regierungsparteien am Morgen im Garten des Kanzleramts verkünden. Ökostrom ist in Deutschland weiter auf dem Vormarsch. Im ersten Halbjahr hatte klimaneutral erzeugter Strom mit 58% einen so großen Anteil am Stromverbrauch wie noch nie in diesem Zeitraum. Das geht aus Hochrechnungen des Zentrums für Sonnenenergie und Wasserstoffforschung Baden-Württemberg und des Bundesverbands der Energie- und Wasserwirtschaft hervor.
1: Vor allem die Stromerzeugung aus Wind und Sonne hat im ersten Halbjahr kräftig zugelegt. Das lag vor allem wohl daran, dass einfach mehr Wind wehte als im ersten Halbjahr 2025. Und es regnete weniger. Das begünstigte die Stromerzeugung aus Sonnenenergie neben dem stetigen Ausbau von Photovoltaikanlagen. Aus Wasserkraft wurde dagegen im ersten Halbjahr etwas weniger Strom erzeugt. Das gesetzliche Ziel liegt allerdings noch ein Stück weit entfernt. Bis zum Jahr 2030 soll in Deutschland 80% des Bruttostromverbrauchs aus erneuerbaren Energien stammen. Onni Torau, Berlin.
0: Die Bundesanwaltschaft hat in Hamburg Anklage gegen einen mutmaßlichen Drahtzieher der Nord Stream-Anschläge im September 2022 erhoben. Das bestätigte die Kanzlei des angeklagten Ukrainers.
2: Die Bundesanwaltschaft wirft dem Mann laut Medienberichten Kriegsverbrechen, das Herbeiführen einer Sprengstoffexplosion und die Zerstörung von Bauwerken vor. Der Ukrainer war im vergangenen Jahr im Italienurlaub gefasst worden. Er wehrte sich monatelang gegen die Auslieferung nach Deutschland. Im November wurde er dann aber überstellt. Hier ist man überzeugt, dass der Mann die Operation damals in der Ostsee koordiniert hat. Dabei waren die beiden Nord Stream Pipelines so sehr beschädigt worden, dass kein Gas mehr durchgeleitet werden konnte. Thomas Brock, Berlin.
0: Zum Fußball. Bei der WM hat Belgien mit 3:2 gegen den Senegal gewonnen und damit das Achtelfinale erreicht. Gegner wird der Co-Gastgeber USA. Die Amerikaner gewannen gegen Bosnien-Herzegowina mit 2:0. Auch England ist nach einem 2:1-Sieg gegen die Demokratische Republik Kongo eine Runde weiter und trifft nun auf Mitgastgeber Mexiko.
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4: Beim Wetter, da haben wir heute alles Mögliche mit dabei. Wir haben Sonne, wir haben Wolken, wir haben etwas kräftigeren Wind und am Abend auch etwas Nieselregen. Temperaturen gibt es bis zu 28 Grad. Wir starten erstmal größtenteils sonnig rein. Am Nachmittag wird es dann immer etwas grauer und gegen Abend hin kommen dann, wie gesagt, die Regentropfen mit dazu.
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4: Blitzer gibt's natürlich einmal Babenhäuser Landstraße in der 50er Zone. Dann haben wir einen Blitzer stehen, Königsteiner Straße, 30er Zone dort und in der Obermainanlage in der 30er Zone wird ebenfalls geknipst. Und wenn ihr noch was entdeckt, meldet uns an die 069 669 669 669. Gute Fahrt.
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6: Guten Morgen, schönen Start euch in diesen Donnerstag, an dem ich, muss ich schon sagen, sehr schockiert bin. Denn laut Studie erzählen Eltern ihren Kindern im Laufe des Lebens 3000 Lügen. 3000 heißt, auch unsere Eltern haben uns ständig belogen und heute wissen wir das. Wir sprechen über die größten Elternlügen unserer Kindheit. Ich bin mir sicher, viele, wenn nicht alle davon, werdet ihr wiedererkennen. Gleich in 5 Minuten hier bei mir in der Show.
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0: Guten Morgen. Ja, vielleicht auch mal kurz strecken, wa? Ja, hier ist Radio Frankfurt mit den besten Hits aller Zeiten. Schön, dass ihr dabei seid. Freunde, das ist ja Wahnsinn, wie uns unsere Eltern all die Jahre belogen haben, oder? Das muss man heute Morgen schon mal sagen. Laut Studie erzählen Eltern ihren Kindern im Laufe des Lebens 3000 Lügen. 3000! So, was ist denn eigentlich wahr von dem, was die uns alles aufgetischt haben? Das überprüfen wir jetzt mal kurz.
1: Jetzt ist aber mal Schluss mit Fernsehen, sonst bekommst du noch viereckige Augen.
2: Das wäre ziemlich verrückt, wenn es wirklich so wäre. Aber generell ist es ungefährlich, wenn man zu nah am Fernsehbildschirm sitzt. Auch wenn es für die Augen anstrengend werden kann.
1: Pass auf beim Kaugummi-Kauen. Wenn du den verschluckst, dann klebt dein Magen zusammen.
2: Die Magenschleimhaut ist viel zu glitschig, als dass da irgendwas kleben bleibt. Aber so viel, dass da was passiert, kann man eigentlich gar nicht essen.
1: Hör mit dem Schielen auf, sonst bleiben deine Augen so stehen.
2: Sind wir ehrlich, wir haben doch alle mal ausprobiert, ob das wirklich passiert. Wer seine Augen gut verdrehen kann, hat aber tatsächlich besonders fitte Augenmuskeln.
1: Iss deinen Spinat auf, du willst doch groß und stark werden.
2: Genau, so wie Popeye. Klar, Spinat ist gesund, auch wenn nicht ganz so viel Eisen drin ist, wie die Wissenschaft mal gedacht hat. Schuld war einfach ein Kommafehler.
0: Na, dann hätten wir das ja schon mal alles geklärt. Und jetzt seid ihr dran. Welche Lüge haben euch eure Eltern denn aufgetischt? Sowas wie: Und wenn du nicht artig bist, dann dreht der Pilot um und fliegt zurück. Ja, genau. Also, welche Lügen gab's bei euch immer und immer wieder? Gerne mal eine WhatsApp zu mir. 069 und dreimal die 669. Hier ist Radio Frankfurt. Schönen guten Morgen euch.

0: Ja, auch Queen sind hier bei uns zu Hause. I was born to love you. Ihr hört Radio Frankfurt mit den besten Hits aller Zeiten. Schönen guten Morgen. An diesem Morgen auf der Suche nach den größten Elternlügen. Welchen Mist haben euch eure Eltern immer und immer wieder erzählt? Jana ist auch was eingefallen, die hat sich in die Show reingemeldet.
1: Wenn man Kerne, also Kirschkerne oder so runterschluckt, dass einem dann ein Baum im Magen wächst, im Bauch wächst.
0: Ja, ich erinnere mich, Jana, dankeschön. Und Sarah hat auch eine WhatsApp geschickt und sie schreibt, ihre Eltern haben ihr immer wieder erzählt, dass das Auto erst losfahren kann, wenn alle angeschnallt sind. Ich meine, wichtig, dass alle angeschnallt sind, keine Frage, aber was für ein Bullshit. So, die kannte ich noch gar nicht. So, welche Elternlügen haben euch eure Eltern immer und immer wieder erzählt? Ich bin so gespannt. WhatsApp gerne zu mir oder ruft an, ist dieselbe Nummer und sprecht auf die Mailbox 069 und dreimal die 669.
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1: Mit Klaus Bente, guten Morgen. Die Stadtpolizei hat mit dem Testen von Bodycams begonnen. Auf freiwilliger Basis testen Bedienstete den Einsatz der Kameras, die an der Dienstuniform befestigt werden und auf Knopfdruck Ton- und Bildaufnahmen machen können. Wir versprechen uns davon, dass die sichtbare Präsenz der Bodycams zu einem respektvolleren Verhalten aller Beteiligten beiträgt, Eskalationen bereits im Ansatz verhindert und so Konfliktsituationen leichter entschärft werden, sagte dazu die Frankfurter Ordnungsdezernentin Annette Rinn. Der hessische Antisemitismusbeauftragte Uwe Becker fordert erneut von der Stadt Frankfurt das Verbot einer geplanten Demo am 18. Juli. Becker sagte, jene, die bei uns in Deutschland den Terror der Hamas als Widerstand bezeichnen und verherrlichen, rufen jetzt zum Widerstand mit Steinen und Gewehren auf. Wer in dieser Terrorwerbung noch politisch legitime Debatten oder Meinungsfreiheit sieht, muss schon bewusst weghören und wegsehen und gefährdet dadurch selbst das jüdische Leben in Deutschland, so Uwe Becker. Und an der deutschen Börse mit ihren Handelsplätzen Xetra und Frankfurt wurde im zurückliegenden Juni ein Handelsvolumen von knapp 189 Milliarden Euro erzielt. Das waren gut 50 Milliarden Euro mehr als im Juni 2025 und 17 Milliarden mehr als im Vormonat Mai, teilt die deutsche Börse in ihrer Umsatzstatistik mit.
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2: Heute gibt es einen gemischten Sommertag mit Temperaturen bis zu 28 Grad. Viel Sonne am Vormittag, am Nachmittag eher grau bedeckt und dann etwas windig. Abends bringt ein bisschen Regen mit sich und in der Nacht ist es dann wieder sternenklar am Himmel.
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2: Aktuelle Blitzer einmal in der Obermainanlage in der 30er-Zone, in der Königsteiner Straße in der 30er-Zone und in der Babenhäuser Landstraße in der 50er-Zone. Und wenn ihr noch was entdeckt, einfach an uns melden. 069 669 669 669. Gute Fahrt.
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3: Guten Morgen, ab in den Donnerstag und jeden Donnerstag ja hier bei Radio Frankfurt. Die Mindblowing Moments heißt Fakten, die eure Welt auf den Kopf stellen. Und wir müssen gleich dringend über diesen Tequila mit Hut auf der Flasche sprechen, den wir in jungen Jahren wahrscheinlich alle mal getrunken haben. So, da gibt's diese eine Sache, bin ich mir sehr sicher, die wusstet ihr damals nicht, als ihr den getrunken habt. Ich zumindest nicht. Um was es da geht, ihr hört's in circa 5 Minuten in den Mindblowing Moments.
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0: Eure Lieblingshits jeden Morgen hier bei Guten Morgen Frankfurt. The Cure, Friday I'm in Love bei Radio Frankfurt. Die besten Hits aller Zeiten für euch. Schönen guten Morgen.
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2: Ich behaupte mal, wir alle haben eine Zeit lang gut Tequila getrunken. Ich mochte den braunen mit einer Scheibe Orange und Zimt ehrlich gesagt lieber als den weißen mit Zitrone und Salz. Boah, schüttelt es mich jetzt noch. Jetzt kommt aber euer Mind-blowing Moment für diese Woche. Ihr kennt doch die Tequila-Flaschen mit dem Hut, oder? Mit diesem Sombrero. Der ist nicht einfach nur oben drauf, damit das Ganze gut aussieht, sondern, Achtung, haltet euch irgendwo fest, das ist eine Zitronenpresse. Ist kein Scheiß. Der Hut dieser Tequila-Flasche ist eine Zitronenpresse. So, jetzt mal ganz ehrlich, wer von euch wusste das?
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0: Guten Morgen nach ganz Rhein-Main. Hier ist Radio Frankfurt mit den besten Hits aller Zeiten. Schön, dass ihr eingeschaltet habt. Kurzes WM-Update für euch heute Morgen. Erstmal gewinnt England gestern Abend nach Rückstand 2:1 gegen die Demokratische Republik Kongo. Dann wurde es echt dramatisch gestern Abend. Der Senegal verliert nach 2:0 Führung mit 3:2 nach Verlängerung gegen Belgien. Und in der Nacht die USA gegen Bosnien-Herzegowina 2:0. So, kommt gut rein in diesen Donnerstagmorgen.
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0: Die aktuellen Temperaturen haben wir nachgemessen und wir liegen momentan bei 18 Grad am Frankfurter Hauptbahnhof.
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2: Ich bin Ursula Winkler. Die schwarz-rote Koalition hat sich nach stundenlangen Verhandlungen auf ein Reformpaket geeinigt. Ziel ist es, die Wirtschaft anzukurbeln, Bürger zu entlasten und die sozialen Sicherungssysteme zu stabilisieren. Einzelheiten des Pakets sollen am Morgen vorgestellt werden.
3: Als größter Brocken gilt die Reform der Einkommensteuer. Kleinere und mittlere Einkommen, die sollen entlastet werden. Aber über die Frage, wie das gegenfinanziert werden soll, wurde heftig gestritten. Auch über eine höhere Erbschaftssteuer. Beim Thema Rentenreform und weniger Papierkram für Unternehmer ist man sich dagegen so gut wie einig. Mit dem Reformpaket will die Regierung auch aus dem Umfragetief kommen, mit positiven Signalen in die Sommerpause gehen. Claudia

0: Richter, Nachrichtenredaktion.
1: Beim Dachstuhlbrand eines Krankenhauses in Ludwigslust bei Schwerin sind zwei Menschen ums Leben gekommen. Bei den Toten handelt es sich um Patienten, wie eine Sprecherin des Landkreises sagte. Zu dem Brand mit mehr als 30 Verletzten war es in einem Patientenzimmer gekommen. Der Dachstuhl des Krankenhauses brennt den Angaben zufolge seit dem frühen Morgen. Wie viele Menschen aus dem Krankenhaus geholt werden müssen, war zunächst unklar. Die Lage vor Ort sei aktuell höchst dynamisch, hieß es. Das neue Bundeskompetenzzentrum Munitionsbergung aus dem Meer in Rostock nimmt Gestalt an. Bundesumweltminister Schneider gibt heute den offiziellen Startschuss. Das Zentrum soll die Bergung von Kriegsmunition in deutschen Hoheitsgewässern vorantreiben.
2: In Nord- und Ostsee lagern schätzungsweise 1,6 Millionen Tonnen alte Munition. Der Großteil wurde dort nach dem Zweiten Weltkrieg versenkt. Die Altlasten sind nicht nur ein Risiko für die Umwelt, nach Angaben des Ministeriums, sondern die Sprengstoffe Substanzen ab, die über Muscheln oder Fische auch in die menschliche Nahrungskette gelangen. Laut Experten können die Stoffe Krebs verursachen oder das Erbgut schädigen. Das neue Bundeskompetenzzentrum soll die Bergung der Altmunition koordinieren, unter anderem mithilfe einer schwimmenden Industrieplattform, die Ende 2028 in Betrieb gehen soll. Diana Kramer, Nachrichtenredaktion.
1: Zum Fußball. Bei der WM hat Belgien mit 3:2 gegen den Senegal gewonnen und damit das Achtelfinale erreicht. Gegner wird der Co-Gastgeber USA. Die Amerikaner gewannen gegen Bosnien-Herzegowina mit 2:0. Auch England ist nach einem 2:1-Sieg gegen die Demokratische Republik Kongo eine Runde weiter und trifft nun auf Mitgastgeber Mexiko.
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4: Das Wetter, das sieht eigentlich ganz gut aus heute hier bei uns. Zumindest morgens, am Mittag und am Nachmittag auch noch. Teilweise am Abend ist es ein bisschen regnerisch, die Temperaturen aber 28 Grad maximal. Viel Sonnenschein, aber auch ein paar Wolken und am Nachmittag geht's mit etwas kräftigerem Wind los.
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4: Hier ist eure Radio Frankfurt Verkehrsredaktion. Wunderschönen guten Morgen, liebe Autofahrer. Es sieht momentan ganz gut aus auf den Straßen. Wir haben nur streckenweise stockenden Verkehr auf der A3. Würzburg Richtung Frankfurt zwischen Hanau und dem Offenbacher Kreuz. Ein paar Minütchen solltet ihr dort mehr einplanen. Ansonsten geht's gut vorwärts.
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4: Blitzer gibt's natürlich einmal Babenhäuser Landstraße in der 50er-Zone. Dann haben wir einen Blitzer stehen, Königsteiner Straße, 30er-Zone dort. Und in der Obermainanlage in der 30er-Zone wird ebenfalls geknipst. Und wenn ihr noch was entdeckt, meldet uns an die 069 669 669 669. Gute Fahrt.
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6: Guten Morgen zusammen. Ab geht's in den Donnerstag. Es ist der 2. Juli 2026 und an diesem Donnerstag, den 2. Juli, müssen wir uns wohl noch mal etwas intensiver mit außerirdischem Leben auseinandersetzen. Ja. Warum genau? Darüber quatschen wir in 5 Minuten. Würde mich schon freuen, wenn ihr noch ein bisschen dabei bleibt.
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0: Schönen Donnerstagmorgen mit Glass Animals und Heat Waves. Hier ist Radio Frankfurt am Welt-UFO-Tag. Ja, wie sieht's aus? Glaubt ihr an Außerirdische? WhatsApp gern zu mir 069 und dreimal die 669. Timo ist in der Show.
1: Jeder denkt ja mal darüber nach, irgendwie so. Und ich bin mir auch relativ sicher, dass es außerirdisches Leben gibt. Warum sollten wir in diesem Riesenuniversum die Einzigsten sein?
0: Ja.
1: Ne? Ob man sich über ein Signal freuen kann, sollte, wie auch immer. Keine Ahnung. Schauen wir mal, was kommt. Vielleicht passiert ja in den nächsten Jahren irgendwas.
0: Ja, schauen wir mal. Dankeschön, Timo. Heute am Welt-UFO-Tag. Wie sieht's aus? Glaubt ihr an Außerirdische? Ihr könnt gerne auch anrufen und auf die Mailbox quatschen. 069 und dreimal die 669 und währenddessen Bon Jovi. It's my life hier bei Radio Frankfurt.

0: So klingt er, euer Sommer hier bei Radio Frankfurt. Mango Jerry, in the summertime, die besten Hits aller Zeiten für euch. Wunderschönen guten Morgen.
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2: Mit Klaus Bente, guten Morgen. Die nominierten Gebäude für den Internationalen Hochhauspreis 2026-27 stehen fest. Aus über 1009 Hochhäusern weltweit der beiden vergangenen Jahre wurden 30 Projekte aus 12 Ländern auf 5 Kontinenten ausgewählt. Mit dabei der neue Europa-Allee Tower hier in Frankfurt. Seit 22 Jahren wird der Preis gemeinsam von der Stadt Frankfurt, dem Deutschen Architekturmuseum und der Dekabank vergeben. Der Frankfurter Büroflächenmarkt inklusive Eschborn und Offenbach-Kaiserlei ist auch im zweiten Quartal 2026 verhalten geblieben. Mit einem Flächenumsatz durch Vermietungen und Eigennutzer von 86.100 Quadratmetern wurde zwar das Ergebnis aus dem ersten Quartal um 34,2% überschritten, jedoch ist das Ergebnis aus dem zweiten Quartal des Vorjahres mit 143.100 Quadratmetern unerreicht geblieben. Das berichtet das Immobilienunternehmen NAI Apollo. Jedoch hat die Spitzenmiete im Frankfurter Bürobereich im zweiten Quartal einen neuen Höchstwert erreicht. Sie ist nun auf 55 Euro pro Quadratmeter gestiegen. Der kroatische Verteidiger Hrvoje Smolcic wechselt zur neuen Saison von der Eintracht zum türkischen Erstligisten Krum FK. Smolcic kam im Sommer 2022 vom kroatischen Erstligisten HNK Rijeka zur Eintracht, für die er insgesamt 32 Pflichtspiele bestritt und 2 Tore erzielte. Die vergangene Saison verbrachte der Verteidiger leihweise in der Türkei.
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3: Heute gibt es einen gemischten Sommertag mit Temperaturen bis zu 28 Grad. Viel Sonne am Vormittag, am Nachmittag eher grau bedeckt und dann etwas windig. Abends bringt ein bisschen Regen mit sich und in der Nacht ist es dann wieder sternenklar am Himmel.
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3: Hier ist eure Radio Frankfurt Verkehrsredaktion. Wunderschönen guten Morgen, liebe Autofahrer. Es sieht momentan ganz gut aus auf den Straßen. Wir haben nur streckenweise stockenden Verkehr auf der A3. Würzburg Richtung Frankfurt zwischen Hanau und dem Offenbacher Kreuz. Ein paar Minütchen solltet ihr dort mehr einplanen. Ansonsten geht's gut vorwärts.
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3: Aktuelle Blitzer einmal in der Obermainanlage in der 30er-Zone, in der Königsteiner Straße in der 30er-Zone und in der Babenhäuser Landstraße in der 50er-Zone. Und wenn ihr noch was entdeckt, einfach an uns melden. 069 669 669 669. Gute Fahrt.
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5: Guten Morgen. Wir schauen auf die Uhr und sehen, ist dann gleich wieder Zeit für gute Nachrichten. Ne? Ungefähr 5 Minuten noch, dann gibt's eure Good News. Heute Morgen gute Nachrichten für alle unter euch, die ab und zu ganz gerne mal schwarze Kleidung tragen. Ja, welche gute Nachricht ich für euch habe, hört ihr dann gleich. Und dann sage ich euch auch, welche Farbe ihr heute Morgen vielleicht lieber nicht anziehen solltet. Also, das alles gleich in 5 Minuten in den Good News.
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0: Schönen Start in den Tag euch mit Fleetwood Mac, Little Lies bei Radio Frankfurt. Das sind die besten Hits aller Zeiten für euch. Guten Morgen.
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0: Gute Nachrichten heute Morgen für alle unter euch, die gerne schwarz tragen. Ja, vielleicht tragt ihr heute Morgen ja zufällig schon ein schwarzes Shirt. Dann kann ich nur sagen, alles richtig gemacht. Denn eine Studie bestätigt, wer schwarze Klamotten trägt, wirkt auf andere Menschen attraktiv. Aber nicht nur das. Schwarz macht wohl auch intelligent und selbstbewusst. Also, gute Nachrichten für alle unter euch, die gerne schwarz tragen. Es gibt aber auch Farben, die gar nicht so gut ankommen. Also, wenn es darum geht, Charaktereigenschaften zuzuordnen, haben die Farben Pink, Braun, Orange und Gelb gar nicht gut abgeschnitten. Ah, lieber lassen. Dann lieber heute Morgen nochmal wechseln, denn schwarz ist das Ding, ja? Schwarz steht für attraktiv und intelligent. Das heißt aber auch, dass man das so zusammenfassen kann, dass es auf einer Beerdigung ganz schön viele sexy Menschen unterwegs sind. Aber irgendwie klingt's falsch, wenn ich das so sag.
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0: Rein geht's in den Donnerstag mit Dead or Alive. You spin me round. Radio Frankfurt hier mit den besten Hits aller Zeiten. Schönen guten Morgen. Und darüber spricht Frankfurt momentan. Bekommt Frankfurt eventuell bald eine Surf- und Wildwasseranlage? Die Initiative Rhein-Main-Welle hatte ja die Idee. Jetzt wurden in einer Studie verschiedene Stellen am Main untersucht, um eben rauszufinden, welche am besten geeignet wäre. Das Ergebnis: die Schleuse in Griesheim. Ja, jetzt muss das Ganze noch ein bisschen genauer unter die Lupe genommen werden, kann sich also alles noch ein bisschen ziehen, bis da was spruchreif ist, aber vielleicht gibt's in Zukunft eine Surf- und Wildwasseranlage auch für Kanufahrten in Griesheim. Na, was haltet denn ihr davon? Gerne mal eine WhatsApp ins Studio oder ihr ruft an, ist dieselbe Nummer 069 und dreimal die 669.
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0: Die aktuelle Temperatur gemessen in der Frankfurter Altstadt beträgt derzeit 21 Grad.
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2: Ich bin Ursula Winkler. Die Spitzen von Union und SPD haben sich nach langem Ringen auf ein Reformpaket für wirtschaftliches Wachstum und soziale Sicherheit verständigt. Das erfuhr die deutsche Presseagentur am Abend nach 7,5-stündigen Verhandlungen im Koalitionsausschuss. Einzelheiten des Pakets sollen am Vormittag vorgestellt werden.
3: Den einen großen Big Bang wird es nicht geben, hatte Kanzler Merz zwar klargestellt, aber nach den ganzen Streitereien um die Reformen wird von der Regierung schon erwartet, dass sie jetzt auch liefert. Beim dicksten Brocken, der Reform der Einkommensteuer, sind sich Union und SPD nun offenbar auch einig geworden. Vor allem kleine und mittlere Einkommen sollen ab Januar entlastet werden. Gestritten wurde aber noch über die Gegenfinanzierung. Bei Rentenreform, Bürokratieabbau und Sparpaket für die gesetzliche Krankenversicherung waren sich Union und SPD schon vor dem Treffen einig. Katrin Müller, Nachrichtenredaktion.
2: In Ludwigslust nahe Schwerin steht seit dem frühen Morgen der Dachstuhl eines Krankenhauses in Flammen. Zwei Patienten kamen ums Leben, mehr als 30 weitere wurden verletzt, das teilte die Polizei mit.
4: Im Morgengrauen um kurz vor 4:30 wurde das Feuer bemerkt. Da schlugen bereits Flammen und Rauch aus dem Dach des fünfgeschossigen Krankenhauses. Der Backsteinbau wurde evakuiert. Einsatzkräfte der Feuerwehr und Beschäftigte der Klinik brachten Patienten ins Freie. Einige konnten selbst laufen, andere wurden

0: mit Rollstühlen auf eine Wiese vor dem Krankenhaus gebracht. Es wird davon ausgegangen, dass das Feuer in einem Patientenzimmer ausgebrochen ist. Die genaue Ursache ist derzeit noch unklar. Diana Kramer, Nachrichtenredaktion.
1: Wieder sind mehrere Städte in der Ukraine zur Zielscheibe einer heftigen Angriffswelle mit russischen Kampfdrohnen, Raketen und Marschflugkörpern geworden. Aus Kiew wurden am Abend und in der Nacht Explosionen gemeldet. Nach Behördenangaben gab es mindestens 10 Tote und 46 Verletzte. Mehrstöckige Gebäude, darunter ein Hotel, seien in Flammen aufgegangen. Einige Wohnhäuser komplett zerstört worden, berichteten ukrainische Medien. Zum Fußball. Bei der WM hat Belgien mit 3:2 gegen den Senegal gewonnen und damit das Achtelfinale erreicht. Gegner wird der Co-Gastgeber USA. Die Amerikaner gewannen gegen Bosnien-Herzegowina mit 2:0. Auch England ist nach einem 2:1-Sieg gegen die Demokratische Republik Kongo eine Runde weiter und trifft nun auf Mitgastgeber Mexiko.
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3: Beim Wetter, da haben wir heute alles Mögliche mit dabei. Wir haben Sonne, wir haben Wolken, wir haben etwas kräftigeren Wind und am Abend auch etwas Nieselregen. Temperaturen gibt es bis zu 28 Grad. Wir starten erstmal größtenteils sonnig rein. Am Nachmittag wird es immer etwas grauer und gegen Abend hin kommen dann, wie gesagt, die Regentropfen mit dazu.
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3: Blick auf die Straßen, hier ist eure Radio Frankfurt Verkehrsredaktion, guten Morgen. A3 Würzburg Richtung Frankfurt, zwischen Hanau und dem Offenbacher Kreuz haben wir streckenweise stockender Verkehr. A3 Frankfurt Richtung Würzburg, zwischen Frankfurt Süd und Offenbacher Kreuz, 3 Kilometer stockend, wegen Grünpflegearbeiten auf dem linken Fahrstreifen. Und ansonsten sieht's ganz gut aus, gute Fahrt.
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3: Blitzer gibt es natürlich heute Morgen, unter anderem in der Burnitzstraße, wenn ihr in Fahrtrichtung Südbahnhof unterwegs seid. Bitte Fuß vom Gas, wenn ihr dort seid. Rothschildallee, da haben wir auch einen Blitzer stehen momentan. Und in der Königsteiner Straße in der 30er-Zone wird auch momentan geblitzt. Und wenn ihr noch was entdeckt, dann meldet uns 069 669 669 669. Gute Fahrt.
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5: Guten Morgen. Schönen Start euch in diesen Donnerstag, an dem ich, muss ich schon sagen, sehr schockiert bin. Denn laut Studie erzählen Eltern ihren Kindern im Laufe des Lebens 3000 Lügen. 3000 heißt, auch unsere Eltern haben uns ständig belogen und heute wissen wir das. Wir sprechen über die größten Elternlügen unserer Kindheit. Ich bin mir sicher, viele, wenn nicht alle davon, werdet ihr wiedererkennen. Gleich in 5 Minuten hier bei mir in der Show.
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0: Morgen euch allen mit Mike Oldfield, Moonlight Shadow. Hier ist Radio Frankfurt mit den besten Hits aller Zeiten. Freunde, das ist ja Wahnsinn, wie uns unsere Eltern all die Jahre belogen haben, oder? Das muss man heute Morgen schon mal sagen. Laut Studie erzählen Eltern ihren Kindern im Laufe des Lebens 3000 Lügen. 3000! So, was ist denn eigentlich wahr von dem, was die uns alles aufgetischt haben? Das überprüfen wir jetzt mal kurz.
1: Jetzt ist aber mal Schluss mit Fernsehen, sonst bekommst du noch viereckige Augen.
2: Das wäre ziemlich verrückt, wenn es wirklich so wäre. Aber generell ist es ungefährlich, wenn man zu nah am Fernsehbildschirm sitzt, auch wenn es für die Augen anstrengend werden kann.
1: Pass auf beim Kaugummi-Kauen. Wenn du den verschluckst, dann klebt dein Magen zusammen.
2: Die Magenschleimhaut ist viel zu glitschig, als dass da irgendwas kleben bleibt. Aber so viel, dass da was passiert, kann man eigentlich gar nicht essen.
1: Hör mit dem Schielen auf, sonst bleiben deine Augen so stehen.
2: Sind wir ehrlich, wir haben doch alle mal ausprobiert, ob das wirklich passiert. Wer seine Augen gut verdrehen kann, hat aber tatsächlich besonders fitte Augenmuskeln.
1: Iss deinen Spinat auf, du willst doch groß und stark werden.
2: Genau, so wie Popeye. Klar, Spinat ist gesund, auch wenn nicht ganz so viel Eisen drin ist, wie die Wissenschaft mal gedacht hat. Schuld war einfach ein Kommafehler.
0: Na, dann hätten wir das ja schon mal alles geklärt. Und jetzt seid ihr dran. Welche Lüge haben euch eure Eltern denn aufgetischt? Sowas wie: Und wenn du nicht artig bist, dann dreht der Pilot um und fliegt zurück. Ja, genau. Also, welche Lügen gab es bei euch immer und immer wieder? Gerne mal eine WhatsApp zu mir. 069 und dreimal die 669. Hier ist Radio Frankfurt. Schönen guten Morgen euch.
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0: Talk, Such a Shame. Das ist der Sound von Radio Frankfurt. Die besten Hits aller Zeiten für euch. Wunderschönen guten Morgen. An diesem Morgen auf der Suche nach den größten Elternlügen. Welchen Mist haben euch eure Eltern immer und immer wieder erzählt? Jana ist auch was eingefallen. Die hat sich in die Show reingemeldet.
1: Wenn man Kerne, also Kirschkerne oder so runterschluckt, dass einem dann ein Baum im Magen wächst, im Bauch wächst.
0: Ja, ich erinnere mich, Jana. Dankeschön. Und Sarah hat auch eine WhatsApp geschickt und sie schreibt, ihre Eltern haben ihr immer wieder erzählt, dass das Auto erst losfahren kann, wenn alle angeschnallt sind. Ich meine, wichtig, dass alle angeschnallt sind, keine Frage, aber was für ein Bullshit. So kannte ich noch gar nicht. So, welche Elternlügen haben euch eure Eltern immer und immer wieder erzählt? Ich bin so gespannt. WhatsApp gerne zu mir oder ruft an, ist dieselbe Nummer und sprecht auf die Mailbox 069 und dreimal die 669.
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1: Mit Klaus Bente, guten Morgen. Die nominierten Gebäude für den Internationalen Hochhauspreis 2026-27 stehen fest. Aus über 1009 Hochhäusern weltweit der beiden vergangenen Jahre wurden 30 Projekte aus 12 Ländern auf 5 Kontinenten ausgewählt. Mit dabei der neue Europa-Allee Tower hier in Frankfurt. Seit 22 Jahren wird der Preis gemeinsam von der Stadt Frankfurt, dem Deutschen Architekturmuseum und der Dekabank vergeben. Der Frankfurter Büroflächenmarkt inklusive Eschborn und Offenbach-Kaiserlei ist auch im zweiten Quartal 2026 verhalten geblieben. Mit einem Flächenumsatz durch Vermietungen und Eigennutzer von 86.100 Quadratmetern wurde zwar das Ergebnis aus dem ersten Quartal um 34,2% überschritten, jedoch ist das Ergebnis aus dem zweiten Quartal des Vorjahres mit 143.100 Quadratmetern unerreicht geblieben. Das berichtet das Immobilienunternehmen NAI Apollo. Jedoch hat die Spitzenmiete im Frankfurter Bürobereich im zweiten Quartal einen neuen Höchstwert erreicht. Sie ist nun auf 55 Euro pro Quadratmeter gestiegen. Der kroatische Verteidiger Hrvoje Smolcic wechselt zur neuen Saison von der Eintracht zum türkischen Erstligisten Krum FK. Smolcic kam im Sommer 2022 vom kroatischen Erstligisten HNK Rijeka zur Eintracht, für die er insgesamt 32 Pflichtspiele bestritt und 2 Tore erzielte. Die vergangene Saison verbrachte der Verteidiger leihweise in der Türkei.
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2: Heute gibt es einen gemischten Sommertag mit Temperaturen bis zu 28 Grad. Viel Sonne am Vormittag, am Nachmittag eher grau bedeckt und dann etwas windig. Abends bringt ein bisschen Regen mit sich und in der Nacht ist es dann wieder sternenklar am Himmel.
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2: Blick auf die Straßen, hier ist eure Radio Frankfurt Verkehrsredaktion. Guten Morgen. A3 Würzburg Richtung Frankfurt, zwischen Hanau und dem Offenbacher Kreuz haben wir streckenweise stockender Verkehr. A3 Frankfurt Richtung Würzburg, zwischen Frankfurt Süd und Offenbacher Kreuz, 3 Kilometer stockend, wegen Grünpflegearbeiten auf dem linken Fahrstreifen. Und ansonsten sieht's ganz gut aus. Gute Fahrt.
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2: Blitzer gibt's natürlich heute Morgen, unter anderem in der Burnitzstraße, wenn ihr in Fahrtrichtung Südbahnhof unterwegs seid. Bitte Fuß vom Gas, wenn ihr dort seid. Rothschildallee, da haben wir auch einen Blitzer stehen momentan. Und in der Königsteiner Straße in der 30er-Zone wird auch momentan geblitzt. Und wenn ihr noch was entdeckt, dann meldet uns 069 669 669 669. Gute Fahrt.
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4: Guten Morgen, ab in den Donnerstag und jeden Donnerstag ja hier bei Radio Frankfurt. Die Mindblowing Moments heißt Fakten, die eure Welt auf den Kopf stellen. Und wir müssen gleich dringend über diesen Tequila mit Hut auf der Flasche sprechen, den wir in jungen Jahren wahrscheinlich alle mal getrunken haben. So, da gibt's diese eine Sache, bin ich mir sehr sicher, die wusstet ihr damals nicht, als ihr den getrunken habt. Ich zumindest nicht. Um was es da geht, ihr hört's in circa 5 Minuten in den Mindblowing Moments.
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0: Lighthouse Family, hi bei Radio Frankfurt. Die besten Hits aller Zeiten für euch. Wunderschönen guten Morgen. Gleich noch mehr Hits, unter anderem von Dermot Kennedy.
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0: Ich behaupte mal, wir alle haben eine Zeit lang gut Tequila getrunken. Ich mochte den braunen mit einer Scheibe Orange und Zimt ehrlich gesagt lieber als den weißen mit Zitrone und Salz. Boah, schüttelt's mich jetzt noch. Jetzt kommt aber euer Mindblowing Moment für diese Woche. Ihr kennt doch die Tequila-Flaschen mit dem Hut, oder? Mit diesem Sombrero. Der ist nicht einfach nur oben drauf, damit das Ganze gut aussieht, sondern, Achtung, haltet euch irgendwo fest, das ist eine Zitronenpresse. Ist kein Scheiß. Der Hut dieser Tequila-Flasche ist eine Zitronenpresse. So, jetzt mal ganz ehrlich, wer von euch wusste das?
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0: Sehr schön, dass ihr den Weg wieder zu mir gefunden habt. Hier ist Radio Frankfurt mit den besten Hits aller Zeiten. Ich wünsche euch einen schönen guten Morgen. Kurzes WM-Update für euch heute Morgen. Erstmal gewinnt England gestern Abend nach Rückstand 2:1 gegen die Demokratische Republik Kongo. Dann wurde es echt dramatisch gestern Abend. Der Senegal verliert nach 2:0 Führung mit 3:2 nach Verlängerung gegen Belgien. Und in der Nacht die USA gegen Bosnien-Herzegowina 2:0. So, kommt gut rein in diesen Donnerstagmorgen.
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0: Gute zu euch nach Unterliederbach. Aktuell sind es 23 Grad bei euch vor der Haustür.
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2: Ich bin Ursula Winkler. Wegen hoher Fehlzeiten in Unternehmen sollen die Regeln für Krankschreibungen von Beschäftigten nach Plänen der schwarz-roten Koalition verschärft werden. Eingeführt werden soll die verpflichtende Vorlage einer Arbeitsunfähigkeitsbescheinigung schon ab dem ersten Tag der Erkrankung. Das teilten Union und SPD nach Beschlüssen des Koalitionsausschusses mit. Vorgeschrieben ist eine ärztliche Bescheinigung bisher erst ab dem vierten Tag. Abgeschafft werden soll außerdem die Möglichkeit zu telefonischen Krankschreibungen. Wieder sind mehrere Städte in der Ukraine zur Zielscheibe einer heftigen Angriffswelle mit russischen Kampfdrohnen, Raketen und Marschflugkörpern geworden. Aus Kiew wurden am Abend und in der Nacht Explosionen gemeldet. Nach Behördenangaben gab es mindestens 10 Tote und 46 Verletzte.
3: Es ist einer der schwersten Angriffe auf Kiew seit Kriegsbeginn. Und auch wenn Moskau gebetsmühlenartig wiederholt, man greife nur militärische Ziele an, erneut wurden Zivilisten Opfer der Attacke. Mehrere Wohnhäuser wurden zerstört, viele Menschen getötet oder verletzt. Und es dürften noch mehr Opfer werden als aktuell bekannt. Denn immer noch suchen Rettungskräfte unter den Trümmern nach Menschen. Aus Moskau, Andrei Balin.
2: Das neue Bundeskompetenzzentrum Munitionsbergung aus dem Meer in Rostock nimmt Gestalt an. Umweltminister Schneider gibt am Nachmittag den offiziellen Startschuss. Das Zentrum soll die Bergung von Kriegsmunition in deutschen Hoheitsgewässern vorantreiben.
4: In Nord- und Ostsee lagern schätzungsweise 1,6 Millionen Tonnen alte Munition. Der Großteil wurde dort nach dem Zweiten Weltkrieg versenkt. Die Altlasten sind nicht nur ein Risiko für die Umwelt, nach Angaben des Ministeriums, sondern die Sprengstoffe Substanzen ab, die über Muscheln oder Fische auch in die menschliche Nahrungskette gelangen. Laut Experten können die Stoffe Krebs verursachen oder das Erbgut schädigen. Das neue Bundeskompetenzzentrum soll die Bergung der Altmunition koordinieren, unter anderem mithilfe einer schwimmenden Industrieplattform, die Ende 2028 in Betrieb gehen soll. Diana Kramer, Nachrichtenredaktion.
2: Beim Dachstuhlbrand in einem Krankenhaus in Ludwigslust nahe Schwerin sind 2 Menschen gestorben. Bei den Opfern handelt es sich nach Behördenangaben um Patienten. Die Polizei berichtet von mehr als 30 Verletzten. Ersten Erkenntnissen zufolge war es in einem Patientenzimmer zu dem Feuer gekommen.
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5: Mit Klaus Bente, guten Morgen. Die Stadtpolizei hat mit dem Testen von Bodycams begonnen. Auf freiwilliger Basis testen Bedienstete den Einsatz der Kameras, die an der Dienstuniform befestigt werden und auf Knopfdruck Ton- und Bildaufnahmen machen können. Wir versprechen uns davon, dass die sichtbare Präsenz der Bodycams zu einem respektvolleren Verhalten aller Beteiligten beiträgt, Eskalationen bereits im Ansatz verhindert und so Konfliktsituationen leichter entschärft werden,

0: sagte dazu die Frankfurter Ordnungsdezernentin Annette Rinn. Und an der deutschen Börse mit ihren Handelsplätzen Xetra und Frankfurt wurde im zurückliegenden Juni ein Handelsvolumen von knapp 189 Milliarden Euro erzielt. Das waren gut 50 Milliarden Euro mehr als im Juni 2025 und 17 Milliarden mehr als im Vormonat Mai, teilt die deutsche Börse in ihrer Umsatzstatistik mit.
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2: Erstmal können wir uns auch über viel Sonne freuen bis zum Mittag. Danach kommen so langsam Wind und Wolken rein hier bei uns in Frankfurt. 28 Grad werden es heute. Da kann vielleicht auch mal der ein oder andere Schauer mit dabei sein. In der Nacht löst sich das Ganze dann wieder auf und es geht runter auf 14 Grad. Morgen am Freitag ein freundlicher Sonne-Wolken-Mix. Zum Nachmittag vielleicht ein paar schöne Wetterwolken. 25 Grad werden es morgen. Der Samstag dann voll sonnig bei 28 Grad. Und der Sonntag dann, naja, eher ein bisschen wechselhafter bei 26 Grad. Kann es immer mal wieder ein paar Schauer geben.
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2: Hallo und einen schönen Vormittag auf die Straße, liebe Autofahrer. Kurzes Update aus der Radio Frankfurt Verkehrsredaktion mit Stau auf der A3 zwischen Frankfurter Kreuz und Offenbacher Kreuz. Aktuell 7 Minuten Verzögerung. Auf der A661 zwischen Friedberger Landstraße und Eschersheim, da sind wir momentan bei 13 Minuten. Und ansonsten in der Frankfurter City ein paar kleinere Staus hier und da, aber nicht mehr als 5 Minuten, bis ihr da durch seid. Gute Fahrt!
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2: Fuß vom Gas aktuell in Bornheim und zwar in der Dortelweier Straße. Dort in der 30er-Zone wird geblitzt und in Sachsenhausen, Achenbachstraße, dort ebenfalls in der 30er-Zone. Danke fürs Melden. Habt ihr auch noch was für uns, Staus oder Blitzer? Dann schickt's uns gerne per WhatsApp an die 069 und dreimal die 669. Gute Fahrt!
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2: Ich wünsche euch einen tollen Start in den Vormittag. Andi Schmidt ist hier und ja, mein Programm ist heute wieder pickepacke voll bis um 15 Uhr. Wir werden ins Kino gehen. Neue Filme stehen an. Außerdem werden wir unseren Alltagscheck jetzt kurz nach 10:30 haben. Und wir haben natürlich unser Urlaubshack. Den wollen wir natürlich auch wieder loswerden um kurz nach 11. Jetzt aber gleich erstmal ein paar Event-Tipps für euch. Vorher die besten Hits aller Zeiten und die gibt's jetzt von Lady Gaga und von ABC.

0: aus Top Gun Maverick, Hold My Hand. Das sind die besten Hits aller Zeiten, gleich mit Depeche Mode hier bei Radio Frankfurt.
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0: Na, wie schaut's aus mit einem absoluten Konzerthighlight jetzt am Donnerstagabend? Die legendären Pixies, die sind heute Abend zu Gast in der Jahrhunderthalle in Höchst. Also macht euch gefasst auf ein unvergessliche Hymnen wie Where Is My Mind und eine Show voller roher, echter Energie, die die Musikwelt bis heute prägt. Schnappt euch eure Konzertbuddies, zieht ins Bandshirt an und genießt den heutigen sensationellen Rockabend in der Jahrhunderthalle in Frankfurt. Start ist um 19 Uhr. Dann gibt's noch Death Metal und zwar im Ponyhof Club heute ab 19 Uhr. Wer Bock drauf hat, die richtig harte Gangart und jede Menge Moshpit-Energie hat, der sollte sich auf dem Weg nach Altsachsenhausen machen. Im urgemütlichen Ponyhof, da stehen heute die kolumbianischen Death Metal Pioniere von Masquer auf der Bühne. Bei euch erwartet ein lauter, intensiver und absolut schweißtreibender Clubabend in ganz intimer Atmosphäre. Perfekt für alle Metalheads der Region, die das fast erreichte Wochenende schon heute lautstark einläuten wollen. Und dann gibt es noch das Theater-Highlight heute und zwar bei den Burgfestspielen in Bad Vilbel. Da geht es um 20.15 Uhr heute los und da gibt es ein ganz besonderes Kulturerlebnis, nämlich heute die Generalprobe des berühmten Musiktheaters Wie im Himmel. Erlebt die wunderschöne Geschichte rund um Musik, Gemeinschaft und die große Liebe in der historischen Kulisse der Wasserburg unter freiem Himmel. Noch vor der offiziellen Premiere, schnappt euch eine Decke und genießt magische Freilufttheatermomente heute um 20.15 Uhr in Bad Vilbel bei den Burgfestspielen. Und egal was ihr macht, egal was ihr tut, habt mega Spaß dabei.
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1: Der Vormittag heute noch ruhig, der Nachmittag dann etwas aufregender. Da kommt nämlich ein bisschen Wind und ein paar Wolken rein. Ab und zu kann es gegen Abend auch vielleicht den einen oder anderen Schauer geben hier bei uns in Frankfurt bei 28 Grad. In der Nacht löst sich das wieder auf, dann sind wir so bei 14 Grad. Und morgen der Freitag ein freundlicher Sonne-Wolken-Mix mit 25 Grad. Und am Samstag ganz viel Sonnenschein, kaum ein Wölkchen am Himmel bei 28 Grad.
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1: Hallo und einen schönen Vormittag auf die Straße, liebe Autofahrer. Kurzes Update aus der Radio Frankfurt Verkehrsredaktion mit Stau auf der A3 zwischen Frankfurter Kreuz und Offenbacher Kreuz. Aktuell 7 Minuten Verzögerung. Auf der A661 zwischen Friedberger Landstraße und Eschersheim, da sind wir momentan bei 13 Minuten. Und ansonsten in der Frankfurter City ein paar kleinere Staus hier und da, aber nicht mehr als 5 Minuten, bis ihr da durch seid. Gute Fahrt!
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1: Fuß vom Gas aktuell in Bornheim und zwar in der Dörtelweier Straße. Dort in der 30er-Zone wird geblitzt und in Sachsenhausen, Achenbachstraße, dort ebenfalls in der 30er-Zone. Danke fürs Melden. Habt ihr auch noch was für uns, Staus oder Blitzer? Dann schickt's uns gerne per WhatsApp an die 069 und dreimal die 669. Gute Fahrt!
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3: Kleines Plus für den DAX im frühen Frankfurter Börsenhandel. Der DAX steigt zunächst um wenig dramatische 0,2% auf 25.101 Punkte. Viel ist noch nicht los. Die Anleger hier warten auf neue US-Arbeitsmarktdaten am Nachmittag. In Asien und an der Wall Street ist es zuvor zu einem Ausverkauf bei den Halbleiterwerten gekommen. Hier fällt deshalb Infineon um 2,3% bisher. Schwächer auch Siemens Energy und die Siemens-Aktie selbst. Zu den Gewinnern im DAX zählen zunächst Fresenius, Volkswagen und Beiersdorf. Der Euro präsentiert sich am Vormittag mit einem Dollar 14 weiter stabil. Aus Frankfurt, Klaus Bente.
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0: Die besten Hits aller Zeiten hier bei Radio Frankfurt mit Phil Collins. Andy Schmidt ist hier und der eine oder andere von euch wird es kennen, besonders wenn ihr in einer Dachgeschosswohnung lebt. Da oben ist es richtig heiß. Ja, da laufen die Ventilatoren oder Klimageräte oft stundenlang. Die gute Nachricht, mit ein paar einfachen Tricks lässt sich die Wohnung angenehm kühl halten, ohne dass die Stromkosten unnötig steigen.
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0: Max, erzähl mal, wo lässt sich denn am meisten Energie sparen?
2: Am wichtigsten ist, die Hitze gar nicht erst hereinzulassen. Fenster tagsüber geschlossen halten und möglichst von außen verschatten. Ein Ventilator verbraucht deutlich weniger Strom als ein Klimagerät und reicht oft aus, um die Hitze angenehmer zu machen. Wenn eine Klimaanlage nötig ist, sollte sie nicht auf eiskalte Temperaturen eingestellt werden. Schon wenige Grad Unterschied zur Außentemperatur sorgen für ein angenehmes Raumklima und spart Energie.
0: Max, gibt es denn noch weitere einfache Tipps?
2: Ja, Türen zu wenig genutzten Räumen schließen, damit nur die Räume gekühlt werden, die tatsächlich genutzt werden. Klimageräte regelmäßig reinigen und den Filter sauber halten, das verbessert die Leistung. Und ganz wichtig, bei mobilen Klimageräten den Abluftschlauch möglichst kurz halten und das Fenster gut abdichten. Sonst gelangt ständig warme Luft nach innen und das Gerät muss deutlich mehr arbeiten.
0: Dankeschön, Max. Und morgen zum Wochenabschluss, da geht es um ein Sommerthema. Und zwar, das betrifft fast alle. Mücken. Ja, was hilft wirklich und welche Tipps sind eher nur Mythen? Alles das morgen in unserem Alltagscheck.
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0: Gute zu euch nach Griesheim. Aktuell haben wir 24 Grad bei euch vor der Haustür gemessen.
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2: Ich bin Ursula Winkler. Wegen hoher Fehlzeiten in Unternehmen sollen die Regeln für Krankschreibungen von Beschäftigten nach Plänen der schwarz-roten Koalition verschärft werden. Eingeführt werden soll die verpflichtende Vorlage einer Arbeitsunfähigkeitsbescheinigung schon ab dem ersten Tag der Erkrankung. Das teilten Union und SPD nach Beschlüssen des Koalitionsausschusses mit. Vorgeschrieben ist eine ärztliche Bescheinigung bisher erst ab dem vierten Tag. Abgeschafft werden soll außerdem die Möglichkeit zu telefonischen Krankschreibungen, wie Kanzler Merz sagte.
3: Das ist eine harte Entscheidung, das wissen wir, aber wir können uns diesen Wettbewerbsnachteil durch lange Abwesenheiten in den Unternehmen nicht länger leisten.
2: Kanzler Merz. Internationale Ermittler sind nach einem Bericht von Europol erstmals gezielt gegen Online-Netzwerke von Männern vorgegangen, die ihre Partnerinnen betäuben und dann sexuell missbrauchen. Aufnahmen von dem Missbrauch würden sie dann ins Netz stellen. 156 mutmaßliche Opfer und Täter seien identifiziert worden, teilte Europol in Den Haag mit. Insgesamt waren 9 Länder am Einsatz beteiligt. Deutsche und britische Behörden hatten die Leitung. Beschäftigte in Deutschland haben 2025 seltener und im Durchschnitt kürzer gestreikt als im Jahr zuvor. Das hat das Wirtschafts- und Sozialwissenschaftliche Institut der Hans-Böckler-Stiftung ausgerechnet. In Summe beteiligten sich gut 550.000 Menschen bundesweit an Streiks, rund 360.000 weniger als noch 2024.
4: Gesamtwirtschaftlich fielen in Deutschland zuletzt 645.000 Arbeitstage durch Streiks aus, nicht mal mehr die Hälfte wie zum Höhepunkt der Streikwelle 2023. Auch im internationalen Vergleich sind die Deutschen eher streikmüde, wir rangieren im Mittelfeld. Hierzulande blieb es zuletzt meist bei kurzen Warnstreiks, etwa die Hälfte davon mit dem Ziel, höhere Löhne durchzusetzen. Bei einem weiteren Viertel der Streiks ging es darum, überhaupt erstmals einen Tarifvertrag abzuschließen. Tanja Wagner, Nachrichtenredaktion.
2: Google muss nach einem Urteil des Europäischen Gerichtshofs eine Rekordwettbewerbsstrafe zahlen, satte 4,1 Milliarden Euro. Das Unternehmen habe Herstellern von Android-Smartphones und Mobilfunkanbietern illegale Beschränkungen auferlegt, um die Marktdominanz seiner Suchmaschine zu stärken, hieß es von den Richtern. Dabei geht es um vorinstallierte Apps auf Android-Handys.
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5: Mit Klaus Bente, guten Tag. Die nominierten Gebäude für den Internationalen Hochhauspreis 2026-27 stehen fest. Aus über 1000

0: 9 Hochhäusern weltweit. Der beiden vergangenen Jahre wurden 30 Projekte aus 12 Ländern auf 5 Kontinenten ausgewählt. Mit dabei der neue Europa-Allee-Tower hier in Frankfurt. Seit 22 Jahren wird der Preis gemeinsam von der Stadt Frankfurt, dem Deutschen Architekturmuseum und der Dekabank vergeben. Der Frankfurter Büroflächenmarkt inklusive Eschborn und Offenbach-Kaiserlei ist auch im zweiten Quartal 2026 verhalten geblieben. Mit einem Flächenumsatz durch Vermietungen und Eigennutzer von 86.100 Quadratmetern wurde zwar das Ergebnis aus dem ersten Quartal um 34,2% überschritten, jedoch ist das Ergebnis aus dem zweiten Quartal des Vorjahres mit 143.100 Quadratmetern unerreicht geblieben. Das berichtet das Immobilienunternehmen NAI Apollo. Jedoch hat die Spitzenmiete im Frankfurter Bürobereich im zweiten Quartal einen neuen Höchstwert erreicht. Sie ist nun auf 55 Euro pro Quadratmeter gestiegen.
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2: Erstmal können wir uns auch über viel Sonne freuen bis zum Mittag. Danach kommen so langsam Wind und Wolken rein hier bei uns in Frankfurt. 28 Grad werden es heute. Da kann vielleicht auch mal der ein oder andere Schauer mit dabei sein. In der Nacht löst sich das Ganze dann wieder auf und es geht runter auf 14 Grad. Morgen am Freitag ein freundlicher Sonne-Wolken-Mix. Zum Nachmittag vielleicht ein paar schöne Wetterwolken. 25 Grad werden es morgen. Der Samstag dann voll sonnig bei 28 Grad. Und der Sonntag dann, naja, eher ein bisschen wechselhafter bei 26 Grad. Kann es immer mal wieder ein paar Schauer geben.
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2: Hallo und einen schönen Vormittag auf die Straße, liebe Autofahrer. Kurzes Update aus der Radio Frankfurt Verkehrsredaktion. Ist ruhiger geworden, wir haben kaum Staus noch. Momentan auf den Autobahnen und Bundesstraßen, auf der 3 noch ein bisschen zwischen Frankfurter Kreuz und Offenbacher Kreuz. Aber da seid ihr auch nach unter 5 Minuten mittlerweile durch, genauso wie in der Frankfurter City.
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2: Fuß vom Gas aktuell in Bornheim und zwar in der Dortelweier Straße. Dort in der 30er-Zone wird geblitzt und in Sachsenhausen, Achenbachstraße, dort ebenfalls in der 30er-Zone. Danke fürs Melden. Habt ihr auch noch was für uns, Staus oder Blitzer? Dann schickt's uns gerne per WhatsApp an die 069 und dreimal die 669. Gute Fahrt!
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2: Ferienzeit ist Urlaubszeit und wir sind ja jetzt schon mittendrin in dieser Woche. Ja? Die erste Woche der Ferien hier bei uns in Frankfurt. Und viele von euch werden ja auch noch in Urlaub fahren. Und wir haben diese Woche mal einige Urlaubshacks zusammengetragen. Und heute geht es ums Handgepäck und einen Geldspar-Hack. Ja? Machen wir jetzt gleich in wenigen Minuten vorher die besten Hits aller Zeiten. Und die kommen jetzt von Limahl, die Neverending Story. Und wir freuen uns auf Ace of Base. Andi Schmidt ist hier. Hi.

0: Titelsong aus der unendlichen Geschichte aus den 80ern, die Marl und The Neverending Story, die besten Hits aller Zeiten, die gibt's hier bei Radio Frankfurt. Tag 4 unserer großen Urlaubs-Hack-Woche und heute sprechen wir über die zwei Dinge, die man im Urlaub am liebsten schont. Die Nerven und den Geldbeutel. Also vor allem am Flughafen wird man ja beim Thema Trinken und Handgepäck auf eiskalt abgezockt. Aber meine Kollegin Mathilda, die hat wieder zwei extrem smarte Kniffe herausgefunden, mit denen ihr im Flieger die Nase vorn habt. Also liebe Mathilda, wie tricksen wir denn die teuren Flughafenpreise und das Handgepäck-Chaos aus?
1: Okay, also Hack Nummer 1 ist für den Durst. Ihr dürft ja keine Flüssigkeiten durch die Security nehmen, aber niemand verbietet euch, eine leere Plastik- oder Thermosflasche mitzunehmen. Packt die einfach leer ins Handgepäck, geht entspannt durch die Kontrolle und füllt sie euch danach an den kostenlosen Trinkwasserbrunnen am Gate einfach gratis wieder auf. Zack, 5 Euro für die teure Flughafenwasserflasche gespart. Und Hack Nummer 2 fürs Flugzeug. Nehmt als Handgepäck statt einer harten Tasche lieber einen weichen Rucksack. Die Fluggesellschaften, die quetschen eure harten Trolleys nämlich bei vielen Flügen oft super gnadenlos in den Frachtraum. Einen weichen Rucksack dürft ihr fast immer behalten, weil er unter den Vordersitz passt. So habt ihr eure Wertsachen garantiert immer bei euch.
0: Danke dir, Mathilda. Also die leere Flasche, die kommt jetzt immer bei mir ins Handgepäck. Genialer Tipp. Danke dir. Morgen biegen wir dann auf die Zielgerade unserer Hackwoche ein und schauen uns an, wie ihr am Urlaubsort, egal ob am Strand oder in der City, euer Smartphone und euer Geld vor fiesen Dieben und Sand schützen könnt.

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1: Der Vormittag heute noch ruhig, der Nachmittag dann etwas aufregender. Da kommt nämlich ein bisschen Wind und ein paar Wolken rein. Ab und zu kann es gegen Abend auch vielleicht den einen oder anderen Schauer geben hier bei uns in Frankfurt bei 28 Grad. In der Nacht löst sich das wieder auf, dann sind wir so bei 14 Grad. Und morgen der Freitag ein freundlicher Sonne-Wolken-Mix mit 25 Grad. Und am Samstag ganz viel Sonnenschein, kaum ein Wölkchen am Himmel bei 28 Grad.
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1: Hallo und einen schönen Vormittag auf die Straße, liebe Autofahrer. Kurzes Update aus der Radio Frankfurt Verkehrsredaktion. Ist ruhiger geworden, wir haben kaum Staus noch momentan auf den Autobahnen und Bundesstraßen. Auf der A3 noch ein bisschen zwischen Frankfurter Kreuz und Offenbacher Kreuz. Aber da seid ihr auch nach unter 5 Minuten mittlerweile durch, genauso wie in der Frankfurter City.
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1: Fuß vom Gas aktuell in Bornheim und zwar in der Dortelweier Straße. Dort in der 30er-Zone wird geblitzt und in Sachsenhausen, Achenbachstraße, dort ebenfalls in der 30er-Zone. Danke fürs Melden. Habt ihr auch noch was für uns, Staus oder Blitzer? Dann schickt's uns gerne per WhatsApp an die 069 und dreimal die 669. Gute Fahrt.
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1: 2. Juli 1985. Ashley Tisdale wird geboren. So richtig bekannt wird sie durch den Film High School Musical. Und nach ihrem Erfolg als Schauspielerin will sie dann auch als Sängerin durchstarten. Mit ihrem Debütalbum Heartstrong zeigt sie, dass sie es auch als Sängerin so richtig drauf hat. Und daher dauert es auch gar nicht so lange und sie arbeitet schon an ihrem zweiten Album. Und einer der erfolgreichsten Songs darauf ist dieser hier. It's alright, it's okay ist Ashley Tisdale besonders wichtig, sagt sie, denn der Song hat eine ganz besondere Message. Wenn man in einer Beziehung ist, in der man betrogen wird, dann bleiben die meisten leider in dieser Beziehung und werden weiter verletzt. Aber der Song, der ermutigt einen dazu, aufzustehen und zu gehen, mit erhobenem Haupt weiterzumachen, einfach nicht zurückzuschauen, sagt Ashley Tisdale. Und sie will diese Message an alle Frauen weitergeben, die Liebeskummer haben. Es ist eine tolle Message, definitiv. Und es ist auch ein toller Song geworden. Von einer tollen Frau, Ashley Tisdale. It's alright, it's okay.

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0: Gute zu euch nach Bergen-Enkheim. 25 Grad sind es momentan bei euch vor der Haustür.
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2: Ich bin Ursula Winkler. Eine Steuerreform und verschärfte Regeln in Sachen Krankschreibung. Die Bundesregierung aus Union und SPD hat sich auf verschiedene Reformen geeinigt. Unter anderem soll damit die schwächelnde Wirtschaft in Schwung gebracht werden.
3: Der Krankenstand in Deutschland sei exorbitant, so Kanzler Merz. Deshalb will die Bundesregierung die telefonische Krankschreibung abschaffen und schon ab dem ersten Krankheitstag statt wie bisher erst ab dem dritten muss eine Bescheinigung vom Arzt her. Arbeitsverträge sollen länger grundlos befristet werden dürfen, all das, um Wettbewerbsnachteilen in Deutschland entgegenzuwirken. In Sachen Steuern sollen kleine und mittlere Einkommen bis zu 600 Euro pro Jahr mehr übrig behalten, gegenfinanziert unter anderem, indem sehr hohe Einkommen stärker besteuert werden. Jan-Henna Reitze, Berlin.
2: Google muss eine Wettbewerbsstrafe in Rekordhöhe von 4,1 Milliarden Euro zahlen. Der Europäische Gerichtshof in Luxemburg hat die Strafe, die die EU-Kommission 2018 gegen den Internetriesen verhängt hatte, heute bestätigt.
4: Bei dem Urteil geht es um vorinstallierte Apps auf Android-Handys. Das Betriebssystem Android wird bei Google entwickelt. Die EU-Kommission hat festgestellt, Google hat Herstellern und Mobilfunkanbietern illegale Beschränkungen auferlegt, um sie an die eigenen Dienste zu binden, also zum Beispiel an die Google-Suche und den Browser Chrome. Damit wollte Google seine Marktmacht bei Suchmaschinen absichern. Das verstößt gegen europäische Wettbewerbsregeln. Aus Brüssel, Marlin Wunderlich.
2: Beim Dachstuhlbrand in einem Krankenhaus in Ludwigslust nahe Schwerin sind zwei Menschen gestorben. Das sagte eine Sprecherin des Landkreises. Bei den Opfern handelt es sich um Patienten. Am frühen Morgen hatte die Polizei zunächst von 34 Verletzten gesprochen. Inzwischen heißt es vom Landkreis, dass es nur einen Verletzten mit einer Rauchgasvergiftung gebe. Laut Auskunft des Landrats lag einer der später Verstorbenen im Patientenzimmer, in dem das Feuer ausbrach, der andere im Nachbarzimmer. Zum ersten Mal seit Mai hat Superbenzin der Sorte E10 im bundesweiten Tagesschnitt wieder mehr als 2 Euro gekostet. Gestern, direkt nach dem Ende des Tankrabatts, schlug ein Liter des Kraftstoffs im Schnitt mit 2,02 Euro zu Buche, wie der ADAC mitteilt. Diesel blieb auch mit dem Ende des Steuerrabatts unter 2 Euro. Im bundesweiten Schnitt waren es gestern 1,96 Euro.
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5: Mit Klaus Wende, guten Tag. Seit Dezember saniert und modernisiert die Deutsche Bahn den Eisenbahnknoten Mainz. Dafür bündelt die Bahn in den nächsten Jahren zahlreiche notwendige Bauarbeiten, vor allem auf den Strecken von Mainz in Richtung Frankfurt, nach Groß-Gerau, Bodenheim und an den Mittelrhein, sowie zwischen Mainz und Wiesbaden. Dabei kommt es zu Verkehrsbehinderungen. Vor Beginn der jeweiligen Arbeiten informiert die Bahn weiterhin auf ihrer Homepage und über ihre App, sowie über Anzeigen und Plakate in den Stationen und Zügen. Gestern Nachmittag kam es auf der Landesstraße zwischen Sandplacken und Hohe Markkreisel im Hochtaunus zu einem schweren Unfall. Nach ersten Ermittlungen verlor ein 29-jähriger Motorradfahrer beim Überholen die Kontrolle über sein Fahrzeug, stürzte und verletzte sich dabei schwer. Bereits am Vormittag ereignete sich auf dem gleichen Streckenabschnitt ein schwerer Motorradunfall, bei dem der Motorradfahrer ums Leben kam.
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0: Heute Nachmittag gibt es ein paar Wolken und auch Wind bei uns hier über Frankfurt. Die Temperaturen bei 28 Grad. Kann vielleicht mal ein kleiner Regenschauer mit dabei sein, aber nichts Dramatisches. Morgen der Freitag dann bei 25 Grad wird es wieder sonniger. Und auch der Samstag bei 28 Grad. Perfekter Sommertag und das noch am Wochenende. Da kann man nicht meckern.
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0: Hallo und einen schönen Mittag auf die Straße, liebe Autofahrer. Kurzes Update aus der Radio Frankfurt Verkehrsredaktion. Alles ruhig momentan. Nix

0: den Autobahnen und auch in der Frankfurter City gibt es momentan nichts zu vermelden. Gute Fahrt.
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0: Zwei Blitzer aktuell in Sachsenhausen, einmal in der Achenbachstraße in der 30er-Zone, außerdem auf der Kennedy-Allee bei 50 und es wird aktuell noch geblitzt und zwar im Nordend, Eckenheimer Landstraße in der 30er-Zone. Habt ihr auch noch was entdeckt an Staus oder Blitzer? Dann schickt's uns gerne per WhatsApp an die 069 und dreimal die 669. Gute Fahrt!
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0: Ich wünsche euch einen tollen Mittag. Andi Schmidt ist hier und gleich werden wir mal erfahren, was ihr denn so heute alles bei uns hier in Frankfurt und Rhein-Main erleben könnt. Gleich die Event-Tipps für euch. Vorher gibt's Shawn Mendes und U2. Das sind die besten Hits aller Zeiten für euch natürlich auch hier am Donnerstagmittag.
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0: Habt einen schönen Mittag mit uns. Hier ist Radio Frankfurt.
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0: Na, wie schaut's aus mit einem absoluten Konzerthighlight jetzt am Donnerstagabend? Die legendären Pixies, die sind heute Abend zu Gast in der Jahrhunderthalle in Höchst. Also macht euch gefasst auf ein unvergessliche Hymnen wie Where is my mind und eine Show voller roher, echter Energie, die die Musikwelt bis heute prägt. Schnappt euch eure Konzertbuddies, zieht ins Bandshirt an und genießt den heutigen sensationellen Rockabend in der Jahrhunderthalle in Frankfurt. Start ist um 19 Uhr. Dann gibt's noch Death Metal und zwar im Ponyhof Club heute ab 19 Uhr. Wer Bock drauf hat, die richtig harte Gangart und jede Menge Moshpit-Energie hat, der sollte sich auf dem Weg nach Altsachsenhausen machen. Im urgemütlichen Ponyhof, da stehen heute die kolumbianischen Death Metal-Pioniere von Mascare auf der Bühne. Bei euch erwartet ein lauter, intensiver und absolut schweißtreibender Clubabend in ganz intimer Atmosphäre. Perfekt für alle Metalheads der Region, die das fast erreichte Wochenende schon heute lautstark einläuten wollen. Und dann gibt es noch das Theater-Highlight heute und zwar bei den Burgfestspielen in Bad Vilbel. Da geht es um 20.15 Uhr heute los und da gibt es ein ganz besonderes Kulturerlebnis, nämlich heute die Generalprobe des berühmten Musiktheaters Wie im Himmel. Erlebt die wunderschöne Geschichte rund um Musik, Gemeinschaft und die große Liebe in der historischen Kulisse der Wasserburg unter freiem Himmel. Noch vor der offiziellen Premiere, schnappt euch eine Decke und genießt magische Freilufttheatermomente heute um 20.15 Uhr in Bad Vilbel bei den Burgfestspielen. Und egal was ihr macht, egal was ihr tut, habt mega Spaß dabei.
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1: Heute Nachmittag und auch am Abend gibt es ein paar Wolken und auch Wind hier bei uns in Frankfurt. Da kann auch ein kleiner Schauer mit dabei sein. Die Maxi-Werte bei 28 Grad. Heute Nacht geht es runter auf 14. Der morgige Freitag dann ein freundlicher Sonne-Wolken-Mix am Nachmittag. Ansonsten viel Sonne bei 25 Grad. Und der Samstag ein lupenreiner Sommertag bei angenehmen 28 Grad und ganz viel Sonnenschein.
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1: Hallo und einen schönen Mittag auf die Straße, liebe Autofahrer. Kurzes Update aus der Radio Frankfurt Verkehrsredaktion. Alles ruhig momentan. Nichts auf den Autobahnen und auch in der Frankfurter City gibt es momentan nichts zu vermelden. Gute Fahrt.
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1: Zwei Blitzer aktuell in Sachsenhausen, einmal in der Achenbachstraße in der 30er-Zone, außerdem auf der Kennedy-Allee bei 50 und es wird aktuell noch geblitzt und zwar im Nordend, Eckenheimer Landstraße in der 30er-Zone. Habt ihr auch noch was entdeckt an Staus oder Blitzer, dann schickt es uns gerne per WhatsApp an die 069 und dreimal die 669. Gute Fahrt!
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0: Die besten Hits aller Zeiten hier bei Radio Frankfurt mit Phil Collins. Andy Schmidt ist hier und ich habe ihm im Gepäck natürlich unseren Schlauermacher Michael Corneli. Und der beschäftigt sich heute mal mit unbehandelten Zitronen.
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2: Endlich Sommer. Tja, auch wenn das Wetter leider manchmal nicht ganz so aussieht. Und der Sommer, das ist ja klassisch so ein bisschen die Zeit für Süßspeisen, Desserts und natürlich Eis. Zum Beispiel Zitroneneis. Aber wie ist das nun eigentlich mit der Zubereitung, zum Beispiel der Schale? Oft liest man ja Schale unbehandelt. Da muss man ein bisschen aufpassen. Das bezieht sich eigentlich nur auf vor der Ernte und nach der Ernte. Das heißt, die Schale wurde nach dem Ernten der Zitrone nicht mehr behandelt. Wohl aber die Zitrone vielleicht vorher mit Pestiziden besprüht. Also in jedem Falle gut waschen und dann kann man sie verwenden und dann soll man den Sommer genießen, sagt der Schlauermacher. Schönen Tag euch.
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0: Gutes euch in die Nordweststadt, aktuell 26 Grad bei euch vor der Haustür.
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2: Ich bin Ursula Winkler. Wegen hoher Fehlzeiten in Unternehmen sollen die Regeln für Krankschreibungen von Beschäftigten nach Plänen der schwarz-roten Koalition verschärft werden. Eingeführt werden soll die verpflichtende Vorlage einer Arbeitsunfähigkeitsbescheinigung schon ab dem ersten Tag der Erkrankung. Das teilten Union und SPD nach Beschlüssen des Koalitionsausschusses mit. Vorgeschrieben ist eine ärztliche Bescheinigung bisher erst ab dem vierten Tag. Abgeschafft werden soll außerdem die Möglichkeit zu telefonischen Krankschreibungen, wie Kanzler Merz sagte.
3: Das ist eine harte Entscheidung, das wissen wir, aber wir können uns diesen Wettbewerbsnachteil durch lange Abwesenheiten in den Unternehmen nicht länger leisten.
2: Kanzler Merz. Internationale Ermittler sind nach einem Bericht von Europol erstmals gezielt gegen Online-Netzwerke von Männern vorgegangen, die ihre Partnerinnen betäuben und dann sexuell missbrauchen. Aufnahmen von dem Missbrauch würden sie dann ins Netz stellen. 156 mutmaßliche Opfer und Täter seien identifiziert worden, teilte Europol in Den Haag mit. Insgesamt waren 9 Länder am Einsatz beteiligt. Deutsche und britische Behörden hatten die Leitung. Wieder sind mehrere Städte in der Ukraine zur Zielscheibe einer heftigen Angriffswelle mit russischen Kampfdrohnen, Raketen und Marschflugkörpern geworden. Aus Kiew wurden am Abend und in der Nacht Explosionen gemeldet. Nach Behördenangaben gab es mindestens 10 Tote und 46 Verletzte.
4: Es ist einer der schwersten Angriffe auf Kiew seit Kriegsbeginn. Und auch wenn Moskau gebetsmühlenartig wiederholt, man greife nur militärische Ziele an, erneut wurden Zivilisten Opfer der Attacke. Mehrere Wohnhäuser wurden zerstört, viele Menschen getötet oder verletzt. Und es dürften noch mehr Opfer werden als aktuell bekannt. Denn immer noch suchen Rettungskräfte unter den Trümmern nach Menschen. Aus Moskau, Andrei Balin.
2: Google muss nach einem Urteil des Europäischen Gerichtshofs eine Rekordwettbewerbsstrafe zahlen, satte 4,1 Milliarden Euro. Das Unternehmen habe Herstellern von Android-Smartphones und Mobilfunkanbietern illegale Beschränkungen auferlegt, um die Marktdominanz seiner Suchmaschine zu stärken, hieß es von den Richtern. Dabei geht es um vorinstallierte Apps auf Android-Handys.
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5: Mit Klaus Wende, guten Tag. Seit Dezember saniert und modernisiert die Deutsche Bahn den Eisenbahnknoten Mainz. Dafür bündelt die Bahn in den nächsten Jahren zahlreiche notwendige Bauarbeiten, vor allem auf den Strecken von Mainz in Richtung Frankfurt, nach Groß-Gerau, Bodenheim und an den Mittelrhein, sowie zwischen Mainz und Wiesbaden. Dabei kommt es zu Verkehrsbehinderungen. Vor Beginn der jeweiligen Arbeiten informiert die Bahn weiterhin auf ihrer Homepage und über ihre App, sowie über Anzeigen und Plakate in den Stationen und Zügen. Gestern Nachmittag kam es auf der Landesstraße zwischen Sandplacken und Hohe Markkreisel im Hochtaunus zu einem schweren Unfall. Nach ersten Ermittlungen verlor ein 29-jähriger Motorradfahrer beim Überholen die Kontrolle über sein Fahrzeug, stürzte und verletzte sich dabei schwer. Bereits am Vormittag ereignete sich auf dem gleichen Streckenabschnitt ein schwerer Motorradunfall, bei dem der Motorradfahrer ums Leben kam.
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0: Heute Nachmittag gibt es ein paar Wolken und auch Wind bei uns hier über Frankfurt. Die Temperaturen bei 28 Grad. Kann vielleicht mal ein kleiner Regenschauer mit dabei sein, aber nichts Dramatisches. Morgen der Freitag dann bei 25 Grad wird es wieder sonniger. Und auch der Samstag bei 28 Grad. Perfekter Sommertag und das noch am Wochenende. Da kann man nicht meckern.
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0: Hallo und einen schönen Mittag auf die Straße, liebe Autofahrer. Kurzes Update aus der Radio Frankfurt Verkehrsredaktion. Alles ruhig momentan. Nichts auf den Autobahnen und auch in der Frankfurter City gibt's momentan nichts zu vermelden. Gute Fahrt.
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0: Zwei Blitzer aktuell in Sachsenhausen, einmal in der Achenbachstraße in der 30er-Zone, außerdem auf der Kennedy-Allee bei 50 und es wird aktuell noch geblitzt und zwar im Nordend, Eckenheimer Landstraße in der 30er-Zone. Habt ihr auch noch was entdeckt an Staus oder Blitzer? Dann schickt's uns gerne per WhatsApp an die 069 und dreimal die 669. Gute Fahrt!
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0: Ich wünsche einen schönen Mittag und ab geht's gleich ins Kino, denn da ist es angenehm kühl, gibt's was zu essen, ja, und auch was zu trinken und ganz tolle Filme und ein ganz besonderer Film startet jetzt in dieser Woche und da freue ich mich auch speziell schon mal drauf. Welcher das ist, verraten wir gleich nach UB40 und den Rolling Stones. Andi Schmidt ist hier und ihr hört Radio Frankfurt, die besten Hits aller Zeiten.

0: besten Hits aller Zeiten gibt's hier bei Radio Frankfurt. Sommerliche Musik mit UB40. Und jetzt gehen wir mal ein kleines bisschen ins Kino, denn heute starten neue Filme und ein ganz besonderer Film ist auch mit dabei. Hier mal ein kleiner Hinweis. Dazu muss man, glaube ich, nicht viel sagen, oder? Das habt ihr bestimmt erraten. Meine Kollegin Leonie, die hat aber trotzdem die Lösung für euch.
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7: Ich bin jetzt zurück. Und sie sind mysteriöser denn je.
8: Buddy.
9: Oh, Humphrey.
8: Pignata. Carbonara. Lasagna.
10: Ja, also wer da nicht schwach wird, die Minions sind zurück mit ihrem dritten Film. Die kleinen gelben Kultfiguren sind mittlerweile richtige Hollywood-Stars geworden und besonders einer scheint echtes Talent zu haben.
11: James, du hast eine echte Begabung fürs Filme drehen.
12: Eureka! Gloria, Halleluja!
13: Mach ein Movie! Und Movie der Minions kann Monstern.
10: Na, habt ihr alles verstanden? Also mittlerweile solltet ihr ja eigentlich fließend in Minions sein. Für alle, die noch Nachhilfe brauchen, ein Film der Minions mit Monstern soll entstehen. Aber woher nimmt man die Kreaturen? Ein Zauberbuch soll da helfen und herauskommt...
14: Ja, ich bin frei!
15: Okay, ich bin Gary Orkim, Oliver Magma, Ikabot der Täuscher. Aber meine Freunde nennen mich Gumi, ist kürzer. Ich habe die perfekten Monster für euch. Dann los!
10: Ja, das läuft jetzt eher so mittelmäßig gut und Gary scheint jetzt auch nicht die besten Absichten zu haben.
16: Ich beschwöre dich! Oh, alles Unterwerfende!
17: Irene! Oh.
18: Sie wird alles auf diesem Planeten zerstören!
10: Minions und Monster, ab jetzt im Kino.
19: Oh,
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1: Heute Nachmittag und auch am Abend gibt es ein paar Wolken und auch Wind hier bei uns in Frankfurt. Da kann auch ein kleiner Schauer mit dabei sein. Die Maxi-Werte bei 28 Grad. Heute Nacht geht es runter auf 14. Der morgige Freitag dann ein freundlicher Sonne-Wolken-Mix am Nachmittag. Ansonsten viel Sonne bei 25 Grad. Und der Samstag ein lupenreiner Sommertag bei angenehmen 28 Grad und ganz viel Sonnenschein.
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1: Hallo und einen schönen Mittag auf die Straße, liebe Autofahrer. Kurzes Update aus der Radio Frankfurt Verkehrsredaktion. Alles ruhig momentan. Nichts auf den Autobahnen und auch in der Frankfurter City gibt es momentan nichts zu vermelden. Gute Fahrt.
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1: Zwei Blitzer aktuell in Sachsenhausen, einmal in der Achenbachstraße in der 30er-Zone, außerdem auf der Kennedy-Allee bei 50 und es wird aktuell noch geblitzt und zwar im Nordend, Eckenheimer Landstraße in der 30er-Zone. Habt ihr auch noch was entdeckt an Staus oder Blitzer, dann schickt's uns gerne per WhatsApp an die 069 und dreimal die 669. Gute Fahrt!
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Hits aller Zeiten und Eros Ramazzotti. Andy Schmidt ist hier und jetzt gibt's gleich mal den nächsten Hit für euch und das ist George Ezra, Anyone for You. Danke fürs Einschalten.

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0: Gutes Deutschland. Geh heim. Aktuell haben wir 27 Grad bei euch vor der Haustür gemessen.
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2: Ich bin Thomas Bleskin. Die Regeln für Krankschreibungen von Beschäftigten sollen nach Plänen der Schwarz-Roten Koalition verschärft werden. Eingeführt werden soll die verpflichtende Vorlage einer Arbeitsunfähigkeitsbescheinigung schon ab dem ersten Tag der Erkrankung. Das teilten Union und SPD nach Beschlüssen des Koalitionsausschusses mit.
3: Wer morgens mit Übelkeit aufwacht, kann nicht mehr beim Arbeitgeber anrufen, sich krank melden und dann auskurieren, sondern muss sich stattdessen zum Arzt schleppen. Kritik daran, Regeln in Sachen Krankschreibung zu verschärfen, kommt zum Beispiel von der SPD aus den Ländern. Sowieso schon überlastete Hausärzte erwarten noch mehr Patienten. Der Bund der Steuerzahler nennt die geplante Steuerreform mit einem Umfang von 10 Milliarden Euro viel zu klein für eine spürbare Entlastung. Lob für das Gesamtpaket kommt dagegen vom Arbeitgeberverband, der von einem überfälligen Kurswechsel spricht. Jan-Henner Reitze, Berlin.
2: Schon vor den schlimmsten Hitzetagen hat es in Deutschland nach Schätzung des Robert-Koch-Instituts in diesem Jahr mehr als 800 hitzebedingte Todesfälle gegeben. Demnach starben rund 500 Menschen im Alter von 85 oder mehr Jahren hitzebedingt. Bei den 75- bis 84-Jährigen waren es etwa 190 Menschen, bei den 65- bis 74-Jährigen geschätzt 80 und bei denen unter 65 Jahren etwa 40. Internationale Ermittler sind nach einem Bericht von Europol erstmals gezielt gegen Online-Netzwerke von Männern vorgegangen, die ihre Partnerinnen betäuben und dann sexuell missbrauchen. Aufnahmen von dem Missbrauch würden sie dann ins Netz stellen. 156 mutmaßliche Opfer und Täter seien identifiziert worden, teilte Europol in Den Haag mit.
4: 274 neue Spuren wurden gefunden und 4 neue Online-Gruppen. Und dort, so Europol, teilen die Männer die Videos vom Missbrauch der bewusstlosen Frauen. Und sie tauschen Erfahrungen aus, geben Tipps und Informationen über die Drogen und Betäubungsmittel, die sie benutzen. Einzelheiten über Opfer und Täter nannte Europol jetzt nicht, weil die Ermittlungen noch laufen. Bettina Fisser, Amsterdam.
2: Zum ersten Mal seit Mai hat Superbenzin der Sorte E10 im bundesweiten Tagesschnitt wieder mehr als 2 Euro gekostet. Gestern, direkt nach dem Ende des Tankrabatts, schlug ein Liter des Kraftstoffs im Schnitt mit 2 Euro und einem Cent zu Buche, wie der ADAC mitteilte. Diesel blieb auch mit dem Ende des Steuerrabatts unter 2 Euro.
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5: Mit Klaus Binte, guten Tag. Tarifkompromiss zwischen der Gewerkschaft Verdi und der Postbank. Dadurch wurde kurz vor knapp ein Streik bei der Postbank abgewendet. Die bereits laufende Urabstimmung bei der Postbank, die zur Deutschen Bank gehört, wurde laut Verdi bereits abgebrochen. Der neue Tarifvertrag läuft über 28 Monate. Er bringt den rund 9.000 Beschäftigten in 2 Stufen höhere Gehälter, im Schnitt von 4,5% mehr Geld, so Verdi. Die Beschäftigten sollen nun über die Annahme des Verhandlungsergebnisses entscheiden. Die Bundesliga, so heißt die DFL ja jetzt, hat den Spielplan für die Hinrunde der kommenden Bundesliga-Saison bekannt gegeben. Unsere Eintracht muss am ersten Spieltag auswärts in Köpenick bei Union Berlin antreten. Am Ende der Hinrunde am 17. Spieltag ist der deutsche Meister FC Bayern München bei der Eintracht im Waldstadion zu Gast.
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0: Heute Nachmittag gibt es ein paar Wolken und auch Wind bei uns hier über Frankfurt. Die Temperaturen bei 28 Grad. Kann vielleicht mal ein kleiner Regenschauer mit dabei sein, aber nichts Dramatisches. Morgen der Freitag dann bei 25 Grad wird es wieder sonniger. Und auch der Samstag bei 28 Grad. Perfekter Sommertag und das noch am Wochenende. Da kann man nicht meckern.
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0: Euch einen schönen Nachmittag auf die Straße, liebe Autofahrer. Kurzes Update aus der Radio Frankfurt Verkehrsredaktion. Aktuell sieht's gut aus. Wir haben keine Staus auf den Autobahnen und Bundesstraßen. Auch in der Frankfurter City momentan. Alles ruhig soweit.
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0: Aktueller Blitzer in Offenbach und zwar in der Dietesheimer Straße wird momentan geblitzt. Und in Karlbach wurde es noch ein Blitzer gemeldet vom Ralf. Dankeschön und zwar am Martins 10. Dort in der 50er-Zone steht der Blitzeranhänger.

0: Vielen Dank fürs Melden. Habt ihr auch noch was für uns, Staus oder Blitzer? Dann schickt uns gerne per WhatsApp an die 069 und dreimal die 669. Gute Fahrt.
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0: Habt einen guten Start den heutigen Donnerstagnachmittag mit uns und vielleicht habt ihr ja an diesem Woche auch den Start in euren Urlaub und da hoffe ich mal, dass unsere Urlaubshexe dieser Woche gut bei euch ankommen. Wir haben gleich den nächsten für euch, da geht es ums Handgepäck und ums Geldsparen am Flughafen. Dazu gleich mehr nach Zoe Wees und Tina Turner, denn das sind sie, die besten Hits aller Zeiten hier bei Radio Frankfurt. Andi Schmidt ist hier, hi!

0: Ihr hört Radio Frankfurt. Schönen Donnerstagnachmittag euch. Tag 4 unserer großen Urlaubshack-Woche und heute sprechen wir über die zwei Dinge, die man im Urlaub am liebsten schont. Die Nerven und den Geldbeutel. Also vor allem am Flughafen wird man ja beim Thema Trinken und Handgepäck auf eiskalt abgezockt. Aber meine Kollegin Mathilda, die hat wieder zwei extrem smarte Kniffe herausgefunden, mit denen ihr im Flieger die Nase vorn habt. Also liebe Mathilda, wie tricksen wir denn die teuren Flughafenpreise und das Handgepäckchaos aus?
1: Okay, also Hack Nummer 1 ist für den Durst. Ihr dürft ja keine Flüssigkeiten durch die Security nehmen, aber niemand verbietet euch, eine leere Plastik- oder Thermosflasche mitzunehmen. Packt die einfach leer ins Handgepäck, geht entspannt durch die Kontrolle und füllt sie euch danach an den kostenlosen Trinkwasserbrunnen am Gate einfach gratis wieder auf. Zack, 5 Euro für die teure Flughafenwasserflasche gespart. Und Hack Nummer 2 fürs Flugzeug. Nehmt als Handgepäck statt einer harten Tasche lieber einen weichen Rucksack. Die Fluggesellschaften, die quetschen eure harten Trolleys nämlich bei vielen Flügen oft super gnadenlos in den Frachtraum. Einen weichen Rucksack dürft ihr fast immer behalten, weil er unter den Vordersitz passt. So habt ihr eure Wertsachen garantiert immer bei euch.
0: Danke dir, Mathilde. Also die leere Flasche, die kommt jetzt immer bei mir ins Handgepäck. Genialer Tipp. Danke dir. Morgen biegen wir dann auf die Zielgerade unserer Hackwoche ein und schauen uns an, wie ihr am Urlaubsort, egal ob am Strand oder in der City, euer Smartphone und euer Geld vor fiesen Dieben und Sand schützen könnt.

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1: Heute Nachmittag und auch am Abend gibt es ein paar Wolken und auch Wind hier bei uns in Frankfurt. Da kann auch ein kleiner Schauer mit dabei sein. Die Maxi-Werte bei 28 Grad. Heute Nacht geht es runter auf 14. Der morgige Freitag dann ein freundlicher Sonne-Wolken-Mix am Nachmittag. Ansonsten viel Sonne bei 25 Grad. Und der Samstag ein lupenreiner Sommertag bei angenehmen 28 Grad und ganz viel Sonnenschein.
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1: Euch einen schönen Nachmittag auf die Straße, liebe Autofahrer. Kurzes Update aus der Radio Frankfurt Verkehrsredaktion. Aktuell sieht's gut aus. Wir haben keine Staus auf den Autobahnen und Bundesstraßen. Auch in der Frankfurter City momentan. Alles ruhig soweit.
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1: Aktueller Blitzer in Offenbach und zwar in der Dietesheimer Straße wird momentan geblitzt und in Karlbach wurde es noch ein Blitzer gemeldet vom Ralf. Dankeschön und zwar am Martins 10. dort in der 50er-Zone steht der Blitzeranhänger. Vielen Dank fürs Melden. Habt ihr auch noch was für uns, Staus oder Blitzer? Dann schickt es uns gerne per WhatsApp an die 069 und dreimal die 669. Gute Fahrt.
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3: Am Nachmittag ist der DAX am deutschen Aktienmarkt weiter geklettert und kann jetzt ein spürbares Plus in Höhe von zunächst 1% auf 25.290 Punkte aufweisen. Die Ölpreise an den internationalen Rohölmärkten fallen weiter. Ein Barrel Rohöl kostet jetzt noch rund 70 Dollar. Vor zwei Monaten bewegte sich der Barrelpreis im Bereich von rund 100 Dollar. Kaufempfehlung der Deutschen Bank für die Bayer-Aktie. Die Aktie aus Leverkusen gewinnt vorerst 6% und ist Spitzenreiter im DAX. Favorisiert werden auch Deutsche Bank, Vonovia und Continental. Im Minusbereich werden indessen Infineon, Hochtief und Siemens Energy notiert. Der Euro ist am Nachmittag mit $1.1415 etwas gestiegen. Aus Frankfurt, Klaus Bente.
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1: 2. Juli 2001. Uncle Cracker steigt mit Follow Me in die Charts ein. Follow me, everything is alright. Matthew Schaefer wird 1974 in Michigan geboren. Als er gerade alt genug dafür ist, geht er mit seinem großen Bruder Mike in eine Bar. Der ist DJ. An diesem Abend findet hier ein Wettbewerb statt. Verschiedene DJs treten gegeneinander an und schauen, wer am besten an den Turntables ist. Wer die verrücktesten Songs so ineinander mixen kann, dass es immer noch gut klingt. Mike kommt bis ins Finale und tritt dort gegen einen noch jungen und unbekannten Musiker namens Kid Rock an. Matthew und Kid Rock kommen nach dem Wettbewerb ins Gespräch und freunden sich an. Von nun an spielt Matthew in Kid Rocks Band und steht an den Turntables. Wie er das macht, lernt er kurzerhand von seinem Bruder. Der kann das ja immerhin ein bisschen. Und das Musikmachen gefällt ihm tatsächlich ziemlich gut. Die Touren durch die ganze Welt, die Fans und natürlich auch die Partys und Groupies. Ab und an darf er auch mal bei Kid Rock Songs im Hintergrund singen und ein bisschen Ruhm schnuppern. Das packt ihn und er will mehr. Also geht er selbst ins Studio und nimmt seine allererste Solo-Platte auf. Und darauf ist auch sein erster Hit. Follow me.

0: Mark Ambor hier gehört bei Radio Frankfurt. Wir spielen sie, die besten Hits aller Zeiten, und die hat auch Marc Moosbrugger natürlich im Gepäck. Und der kommt jetzt kurz nach drei und begleitet euch in den heutigen Nachmittag. Ich wünsche euch einen tollen Tag. Morgen ab 10 bin ich wieder da für euch. Bis dato viel Spaß noch im weiteren Programm von Radio Frankfurt. Anni Schmidt.
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1: Ich bin Thomas Bliskin. Arbeitsverträge sollen länger befristet werden dürfen. Regeln zum Kündigungsschutz werden gelockert, die zu Krankschreibungen verschärft. Das sind Teile der Reformen, auf die sich Union und SPD geeinigt haben. Von Gewerkschaften kommt Kritik, Zustimmung dagegen von Arbeitgeberseite.
2: Ohne Sachgrund einen Arbeitsvertrag befristen statt höchstens 2 Jahre soll das künftig bis zu 4 Jahre lang möglich sein. Wer viel verdient, soll leichter gekündigt werden können, in diesem Zusammenhang für Abfindungen weniger Steuern fällig werden. So wird nach den Worten von Kanzler Merz mehr Beweglichkeit für Unternehmen erreicht. Stimmt, loben Arbeitgeberverband und CDU-Wirtschaftsflügel. Gewerkschaften sprechen dagegen von unnötigen Einschnitten, die nicht akzeptabel seien. Jan-Henner Reitze, Berlin.
1: Zum ersten Mal seit Mai hat Superbenzin der Sorte E10 im bundesweiten Tagesschnitt wieder mehr als 2 Euro gekostet. Gestern, direkt nach dem Ende des Tankrabatts, schlug ein Liter laut ADAC im Schnitt mit 2 Euro und einem Cent zu Buche.
3: Auch wenn es nur 17 Cent pro Liter waren, die der Tankrabatt ausgemacht hat, dass jetzt wieder eine 2 vor dem Komma steht, ist bitter für Autofahrer und der höchste Tageswert seit dem 5. Mai. Diesel blieb im bundesweiten Schnitt gestern zwar noch unter 2 Euro, allerdings nur knapp. Im Vergleich zu Dienstag stiegen die Preise für E10 damit nach dem Tankrabatt um gut 9, Diesel um 10 Cent. Das ist zwar deutlich weniger als der weggefallene Steuerrabatt, allerdings hatten die Preise auch schon vorher zugelegt. Die Mineralölkonzerne hatten das mit der gestiegenen Nachfrage erklärt. Diana Kramer, Nachrichtenredaktion.
1: Das Feuer in einem Krankenhaus in Ludwigslust ist wohl in einem Patientenzimmer der Gefäßchirurgiestation ausgebrochen. Das teilte eine Sprecherin des Landkreises mit. Bei dem Brand des Dachstuhls sind am frühen Morgen 2 Menschen ums Leben gekommen. Laut Auskunft des Landrats lag einer der Verstorbenen im Patientenzimmer, in dem das Feuer ausbrach, der andere im Nachbarzimmer. Dazu hat es einen Verletzten mit Rauchgasvergiftung gegeben. Google muss nach einem Urteil des Europäischen Gerichtshofs eine Rekordwettbewerbsstrafe der EU-Kommission in Höhe von 4,1 Milliarden Euro zahlen. Das Unternehmen habe Herstellern von Android-Smartphones und Mobilfunkanbietern illegale Beschränkungen auferlegt, um die Marktdominanz seiner Suchmaschine zu stärken. Dabei geht es unter anderem um vorinstallierte Apps auf Android-Handys.
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4: Mit Klaus Wente, guten Tag. Mit der neuen Streuobstrichtlinie baut das hessische Heimatministerium die Unterstützung für Streuobstwiesen deutlich aus. Erstmals erhalten Privatpersonen sowie Vereine und Verbände die Möglichkeit, finanzielle Unterstützung für die Neu- und Nachpflanzung sowie Pflege von Streuobstbäumen zu beantragen. Ein Merkmal der neuen Förderrichtlinie ist außerdem der Zuschuss zur Ernte von Streuobst sowie die Unterstützung von Kältereien, um Streuobstannahmestellen einzurichten, heißt es aus Wiesbaden. Gestern stand im Frankfurter Gallusviertel in der Schwalbacher Straße ein Haus in Flammen. Es gab 6 Verletzte und ein Großaufgebot der Feuerwehr hatte viel zu tun. Die Polizei nahm schließlich den 55-jährigen Wohnungsinhaber, in dessen Wohnung der Brand mutmaßlich entstanden war, fest. Die Brandursache ist nun Gegenstand der Ermittlungen, teilt die Polizei mit.
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5: Ein herrlicher, überwiegend sonniger Nachmittag ist das mit nur ein paar harmlosen Wolkenfeldern am Himmel über der Stadt. Die Höchstwerte dazu in Frankfurt super warme 29 Grad. Richtung Wetterau raus werden es in Friedberg heute 28 Grad und bei der südlichen Darmstadt, da knacken wir am Nachmittag die 30 Grad Marke sogar. In der Nacht wird es dann im gesamten Sendegebiet sternenklar und kühlt auf angenehme 14 Grad ab. Und der Blick auf die nächsten Tage. Morgen am Freitag, da erwartet uns direkt der nächste tolle Sommertag mit einem Mix aus Sonne und Wolken und etwas milderen 26 Grad bei uns in der City. Am Samstag packt der Juli dann wieder den Hammer aus. Es wird strahlend sonnig, komplett trocken bei fast 30 Grad.
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5: Grüße zu euch auf die Straßen, es ist kurz nach 3. Hier ist euer Update aus der Radio Frankfurt Verkehrsredaktion und da läuft soweit alles bestens auf den Straßen in Rhein-Main und auch in der Frankfurter City überall unterhalb von 10 Minuten. Passt auf und kommt sicher an euer Ziel.
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5: Zurzeit gibt's im Nordend eine Radarfalle in der Eckenheimer Landstraße. Dankeschön, Radio.

0: Frankfurt-Hörerin Katrin. In Zeilsheim, da blitzt es an der Pfaffenwiese und in Eschborn ist auch noch in der Schwalbacher Straße zurzeit ein Blitzer aufgebaut. Wenn ihr welche entdeckt oder einen Stau gesehen habt, dann gebt Bescheid unter der 069 und dann dreimal die 669 per Anruf oder WhatsApp.
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0: Freut euch auf einen coolen Elektropop-Song jetzt direkt mal von Savage Garden to the Moon and Back. Ich wünsche euch einen schönen Donnerstagnachmittag. Hallo, ich bin Marc Moosbrugger und dieses Mal treiben die Minions in Hollywood ihren Unfug. Sie drehen einen Monsterfilm. Die gelben Nervensägen sind wieder zurück auf den Kinoleinwänden bei uns in der Stadt. Mehr dann gleich um 10 nach 3 in unserem Kinotipp.
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0: Schönen Donnerstagnachmittag wünsche ich euch, gleich 3:15. Sie sind klein, sie sind gelb und sie machen ab heute wieder die Kinoleinwände unsicher, die Minions. Freut euch auf einen neuen Familienspaß, den euch meine Kollegin Leonie jetzt näher vorstellt.
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7: Die Minions sind zurück. Und sie sind mysteriöser denn je.
8: Buddy.
9: Oh, Humphrey.
8: Pignata. Carbonara. Lasagna.
10: Ja, also wer da nicht schwach wird, die Minions sind zurück mit ihrem dritten Film. Die kleinen gelben Kultfiguren sind mittlerweile richtige Hollywood-Stars geworden und besonders einer scheint echtes Talent zu haben.
11: James, du hast eine echte Begabung fürs Filme drehen.
12: Eureka! Gloria, Halleluja!
13: Mach ein Movie! Und Movie der Minions, kein Monster!
10: Na, habt ihr alles verstanden? Also mittlerweile solltet ihr ja eigentlich fließend in Minions sein. Für alle, die noch Nachhilfe brauchen, ein Film der Minions mit Monstern soll entstehen. Aber woher nimmt man die Kreaturen? Ein Zauberbuch soll da helfen und herauskommt...
14: Ja, ich bin frei!
15: Okay, okay. Ich bin Gary Ockham, Oliver Magma, Ikabot der Täuscher. Aber meine Freunde nennen mich Goomix, kürzer. Ich habe die perfekten Monster für euch. Dann los!
10: Ja, das läuft jetzt eher so mittelmäßig gut und Gary scheint jetzt auch nicht die besten Absichten zu haben.
16: Ich beschwöre dich! Oh, alles Unterwerfende!
17: Sie
18: wird alles auf diesem Planeten zerstören!
10: Minions und Monster, ab jetzt im Kino.
19: Oh,
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2: Die Sonnenbrille bleibt heute Nachmittag unser bester Freund. Bei uns in Frankfurt gibt es bis zum Abend jede Menge Sonnenschein, nur ganz wenige Wolken und 29 Grad. Und auch im Vordertaunus, in Kronberg, da messen wir warme 28 Grad, rüber Richtung Main-Kinzig-Kreis in Mülheim 29. Heute Abend und in der Nacht bleibt es über der gesamten Metropolregion wolkenlos und trocken. Bis zum Morgen geht es runter auf 14 Grad mit den Temperaturen. Und morgen am Freitag dann wieder sehr freundlich, trocken und leicht bewölkt. Und am Nachmittag kratzen wir in der City wieder an der 26 Grad Marke.
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2: Halb vier, das ist euer Update aus der Radio Frankfurt Verkehrsredaktion und im Großen und Ganzen ist alles fein auf den Straßen in Rhein-Main. Passt auf, kommt sicher an euer Ziel.
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2: Den erreicht ihr unter der 069 und dann dreimal die 669, entweder per Anruf oder per WhatsApp. Blitzer stehen rum im Nordend in der Eckenheimer Landstraße. Der nächste zurzeit in Kelsterbach in der Frankfurter Straße. Vielen Dank fürs Melden, Radio Frankfurt, Hörer Nils. Und in Zeilsheim an der Pfaffenwiese. Da ist auch noch ein Blitzer aufgebaut.
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0: Kommt gut durch euren Donnerstagnachmittag und schön, dass ihr mit dabei seid. Viele Wohnungen, die heizen sich im Sommer ordentlich auf. Dann laufen Ventilatoren oder Klimageräte oft stundenlang. Die gute Nachricht, mit ein paar einfachen Tricks lässt sich unsere Wohnung angenehm kühl halten, ohne dass die Stromkosten unnötig steigen.
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0: Wo lässt sich am meisten Energie sparen? Max Dehmann aus der Redaktion.
2: Am wichtigsten ist, die Hitze gar nicht erst hereinzulassen. Fenster tagsüber geschlossen halten und möglichst von außen verschatten. Ein Ventilator verbraucht deutlich weniger Strom als ein Klimagerät und reicht oft aus, um die Hitze angenehmer zu machen. Wenn eine Klimaanlage nötig ist, sollte sie nicht auf eiskalte Temperaturen eingestellt werden. Schon wenige Grad Unterschied zur Außentemperatur sorgen für ein angenehmes Raumklima und spart Energie.
0: Gibt's noch weitere einfache Tipps?
2: Ja, Türen zu wenig genutzten Räumen schließen, damit nur die Räume gekühlt werden, die tatsächlich genutzt werden. Klimageräte regelmäßig reinigen und den Filter sauber halten, das verbessert die Leistung. Und ganz wichtig, bei mobilen Klimageräten den Abluftschlauch möglichst kurz halten und das Fenster gut abdichten. Sonst gelangt ständig warme Luft nach innen und das Gerät muss deutlich mehr arbeiten.
0: Vielen Dank, Max. Und morgen zum Wochenabschluss, da geht es hier bei uns um ein Sommerthema, das fast alle betrifft. Mücken. Was wirklich hilft gegen diese Plagegeister und welche Tipps sind eher ein Mythos, das erfahren wir dann morgen kurz nach 4:30.
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0: Hoffentlich ist bei euch auf der Baustelle schon langsam das große Aufräumen für heute angesagt und der Feierabend rückt immer näher. Hier ist Radio Frankfurt mit den besten Hits aller Zeiten und Rock von Keane in der nächsten Stunde. Somewhere Only We Know. Und freut euch auch auf eine Popnummer gemeinsam von Bryan Adams und Mel C. Hier ist die aktuelle Frankfurt-Temperatur, die haben wir im Ostend gemessen, am Danziger Platz. Im Moment 28 Grad.
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2: Ich bin Thomas Bleskin. Die Regeln für Krankschreibungen von Beschäftigten sollen nach Plänen der Schwarz-Roten Koalition verschärft werden. Eingeführt werden soll die verpflichtende Vorlage einer Arbeitsunfähigkeitsbescheinigung schon ab dem ersten Tag der Erkrankung. Das teilten Union und SPD nach Beschlüssen des Koalitionsausschusses mit.
3: Wer morgen

0: Arbeitgeberverband, der von einem überfälligen Kurswechsel spricht. Jan-Henner Reitze, Berlin.
1: Zum ersten Mal seit Mai hat Superbenzin der Sorte E10 im bundesweiten Tagesschnitt wieder mehr als 2 Euro gekostet. Gestern, direkt nach dem Ende des Tankrabatts, schlug ein Liter laut ADAC im Schnitt mit 2 Euro und einem Cent zu Buche.
2: Auch wenn es nur 17 Cent pro Liter waren, die der Tankrabatt ausgemacht hat, dass jetzt wieder eine 2 vor dem Komma steht, ist bitter für Autofahrer und der höchste Tageswert seit dem 5. Mai. Diesel blieb im bundesweiten Schnitt gestern zwar noch unter 2 Euro, allerdings nur knapp. Im Vergleich zu Dienstag stiegen die Preise für E10 damit nach dem Tankrabatt um gut 9, Diesel um 10 Cent. Das ist zwar deutlich weniger als der weggefallene Steuerrabatt, allerdings hatten die Preise auch schon vorher zugelegt. Die Mineralölkonzerne hatten das mit der gestiegenen Nachfrage erklärt. Diana Kramer, Nachrichtenredaktion.
1: Das Feuer in einem Krankenhaus in Ludwigslust ist wohl in einem Patientenzimmer der Gefäßchirurgiestation ausgebrochen. Das teilte eine Sprecherin des Landkreises mit. Bei dem Brand des Dachstuhls sind am frühen Morgen 2 Menschen ums Leben gekommen. Laut Auskunft des Landrats lag einer der Verstorbenen im Patientenzimmer, in dem das Feuer ausbrach, der andere im Nachbarzimmer. Dazu hat es einen Verletzten mit Rauchgasvergiftung gegeben. Google muss nach einem Urteil des Europäischen Gerichtshofs eine Rekordwettbewerbsstrafe der EU-Kommission in Höhe von 4,1 Milliarden Euro zahlen. Das Unternehmen habe Herstellern von Android-Smartphones und Mobilfunkanbietern illegale Beschränkungen auferlegt, um die Marktdominanz seiner Suchmaschine zu stärken. Dabei geht es unter anderem um vorinstallierte Apps auf Android-Handys.
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4: Mit Klaus Wente, guten Tag. Mit der neuen Streuobstrichtlinie baut das hessische Heimatministerium die Unterstützung für Streuobstwiesen deutlich aus. Erstmals erhalten Privatpersonen sowie Vereine und Verbände die Möglichkeit, finanzielle Unterstützung für die Neu- und Nachpflanzung sowie Pflege von Streuobstbäumen zu beantragen. Ein Merkmal der neuen Förderrichtlinie ist außerdem der Zuschuss zur Ernte von Streuobst sowie die Unterstützung von Kältereien, um Streuobstannahmestellen einzurichten, heißt es aus Wiesbaden. Gestern stand im Frankfurter Gallusviertel in der Schwalbacher Straße ein Haus in Flammen. Es gab 6 Verletzte und ein Großaufgebot der Feuerwehr hatte viel zu tun. Die Polizei nahm schließlich den 55-jährigen Wohnungsinhaber, in dessen Wohnung der Brand mutmaßlich entstanden war, fest. Die Brandursache ist nun Gegenstand der Ermittlungen, teilt die Polizei mit.
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5: Ein herrlicher, überwiegend sonniger Nachmittag ist das mit nur ein paar harmlosen Wolkenfeldern am Himmel über der Stadt. Die Höchstwerte dazu in Frankfurt super warme 29 Grad. Richtung Wetterau raus werden es in Friedberg heute 28 Grad und bei der südlichen Darmstadt, da knacken wir am Nachmittag die 30 Grad Marke sogar. In der Nacht wird es dann im gesamten Sendegebiet sternenklar und kühlt auf angenehme 14 Grad ab. Und der Blick auf die nächsten Tage. Morgen am Freitag, da erwartet uns direkt der nächste tolle Sommertag mit einem Mix aus Sonne und Wolken und etwas milderen 26 Grad bei uns in der City. Am Samstag packt der Juli dann wieder den Hammer aus. Es wird strahlend sonnig, komplett trocken bei fast 30 Grad.
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5: Viele Grüße zu euch auf die Straßen. Kurz nach 4 ist es jetzt. Hier ist euer Update aus der Radio Frankfurt Verkehrsredaktion mit der A3 Frankfurt-Würzburg. Zwischen Obertshausen und Hanau, da stockt so ein bisschen, rechnet da mal mit 10 Minuten mehr Fahrzeit. Eine gute und sichere Fahrt.
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5: Im Nordend steht ein Blitzer in der Eckenheimer Landstraße und Radio Frankfurt-Hörerin Marlies, die hat einen Blitzer entdeckt in Griesheim in der Mainzer Landstraße. Dankeschön fürs Melden. Dann blitzt es aber auch noch in Fechenheim in der Dieburger Straße zurzeit. Habt ihr noch Staus oder Blitzer entdeckt? Dann gebt doch gleich Bescheid per Anruf oder per WhatsApp unter der 069 und dann dreimal die 669.
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5: Los geht's mit einem coolen 80er-Pop-Song von Billy Joel, Tell Her About It. Ich wünsche euch einen schönen Donnerstagnachmittag. Ich bin Marc Moosbrugger und heute Abend, da könnt ihr Romeo und Julia in genialer Kulisse erleben oder aber eine italienische Sommerparty im Museum feiern. Mehr gleich in unseren Veranstaltungstipps um 16.10 Uhr.
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0: Gleich 4:15. Das ist Pop von Taylor Swift. Die besten Hits aller Zeiten an eurem Donnerstagnachmittag. Ich freue mich, dass ihr mit dabei seid. Jetzt als nächstes gibt's coolen Rock von Bon Jovi, Keep the Faith. Aber schauen wir doch erstmal, was es heute Abend so bei uns in der Stadt zu unternehmen gibt.
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0: Ein Klassiker. Zwei Jugendliche verlieben sich unsterblich ineinander, doch ihre Familien stehen sich in erbitterter Feindschaft gegenüber. Jeder Zusammenstoß wird zum Auslöser neuer Gewalt und selbst Warnungen und Vermittlungsversuche verhallen ungehört. Die heimliche Verbindung der Liebenden trägt Hoffnung in eine von Hass geprägte Welt, doch ihre Liebe gerät zwischen die Fronten eines Konflikts, der am Ende tragische Opfer fordert. Ihr ahnt es, das sind Romeo und Julia. Und bei den Burgfestspielen Drei Eichenhain gibt's eine impulsive Fassung dieses Stücks. Choreografierte Kämpfe und intensive Spielszenen machen die aufgeladene Atmosphäre eindrucksvoll spürbar. Und das Ganze in genialer Kulisse auf Burghain bei den Burgfestspielen Drei Eichenhain ab 20 Uhr heute. Und eine Sommerparty im Museum gibt's heute bei der Sotto le Stelle. Italienisches Lebensgefühl unter Sternen in den Innenhöfen des historischen Museums mit Pop- und Disco-Sounds der 80er Jahre aus Italien. Live präsentiert von der Band GG Girls und von DJs und DJs auf den Plattentellern. Heute Abend wird das historische Museum zu einer großen lebendigen Piazza. Und während im Hof getanzt und gefeiert wird, bleiben auch die Ausstellungen bis 23 Uhr geöffnet. Die Schuka-Bar liefert klassische Drinks und Taglio, italienisches Fingerfood, Aperitivi, Drinks, römische Pizza al Taglio und Focaccia sind die weiteren Zutaten zum Menü HMF-Frequenz Sotto le Stelle im Historischen Museum ab 19 Uhr.
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1: Die Sonnenbrille bleibt heute Nachmittag unser bester Freund. Bei uns in Frankfurt gibt es bis zum Abend jede Menge Sonnenschein, nur ganz wenige Wolken und 29 Grad. Und auch im Vordertaunus, im Kronberg, da messen wir warme 28 Grad rüber Richtung Main-Kinzig-Kreis in Mülheim 29. Heute Abend und in der Nacht bleibt es über der gesamten Metropolregion wolkenlos und trocken. Bis zum Morgen geht es runter auf 14 Grad mit den Temperaturen. Und morgen am Freitag dann wieder sehr freundlich, trocken und leicht bewölkt. Und am Nachmittag kratzen wir in der City wieder an der 26 Grad Marke.
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1: Gute zu euch auf die Straßen. Hier ist euer Update um 16:30 aus der Radio Frankfurt Verkehrsredaktion. Und da gibt es die A3 Frankfurt-Würzburg. Da klemmt so ein bisschen zwischen Obertshausen und Hanau. Rechnet da mal 10-15 Minuten mehr ein. Eine gute und sichere Fahrt wünsche ich euch.
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1: Gebt Bescheid per Anruf oder per WhatsApp. Die Nummer ist 069 und dann dreimal die 669. Radio Frankfurt-Hörer Manu hat sich gemeldet und einen Blitzer entdeckt in Fechenheim in der Dieburger Straße. Dankeschön fürs Melden. Es blitzt aber auch in Zeilsheim in der Mainzer Landstraße und in Neu-Isenburg. Da ist ein Blitzer in der Frankfurter Straße aufgebaut.
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0: Vielleicht gibt's bald was zu feiern bei uns in der Stadt. Hier ist Radio Frankfurt an eurem Donnerstagnachmittag. Er ist nämlich noch nicht ganz fertig, der Europa-Allee-Tower. Und schon ist er nominiert worden für den Internationalen Hochhauspreis 2026-27. Die prestigeträchtige Auszeichnung wird alle 2 Jahre vom Deutschen Architekturmuseum, der Stadt Frankfurt und der DekaBank vergeben. Der Frankfurter Europa-Allee-Tower folgt dem Trend zu gemischt genutzten Hochhäusern. Hier wird die Sparda-Bank einziehen, dazu eine Filiale der Hotelkette Atlantic und im Erdgeschoss Gastronomie und ein neuer Eingang zur Frankfurter Messe. Geplant hat das Gebäude das Frankfurter Büro CMA Cyrus Moser Architekten. Es ist das einzige aus Deutschland unter den 30 Nominierten. Die meisten stehen in China, gefolgt von den USA und Australien. Die internationale Konkurrenz für das Frankfurter Gebäude ist also stark. Der Gewinner des Internationalen Hochhauspreises wird am 3. November in der Paulskirche ausgezeichnet. Weitere aktuelle Meldungen aus Frankfurt, Deutschland und der Welt gibt's dann auch gleich wieder um 5 in unseren nächsten Nachrichten.
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0: Na, wie war es heute bei euch in der Arbeit? Wieder mal super stressig und ihr wollt einfach nur auf andere Gedanken kommen? Dann könnt ihr das ganz wunderbar jetzt mit den besten Hits aller Zeiten in der nächsten Stunde hier bei Radio Frankfurt und einem Rock-Erfolg von Ultravox aus den 80ern, Dancing with Tears in My Eyes oder auch einer ganz verschmusten Disco-Nummer für euch von Mr. Love himself, Barry White. Hier aber erstmal noch die aktuelle Frankfurt-Temperatur. Da schauen wir nach Nied an die Sportanlage Oeserstraße, 28 Grad.
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2: Ich bin Thomas Bleskin. Wer wegen Krankheit nicht arbeiten kann, braucht dafür künftig schon ab dem ersten Tag eine Bescheinigung vom Arzt. Union und SPD haben sich auf eine Reihe von Reformen geeinigt, die Bundeskanzler Friedrich Merz und die Spitzen seiner Regierung am Vormittag in Berlin vorgestellt haben.
3: Wegen Krankheit fehlen

0: Henna Reitz zu Berlin.
1: Schon vor den schlimmsten Hitzetagen hat es in Deutschland nach Schätzung des Robert-Koch-Instituts in diesem Jahr mehr als 800 hitzebedingte Todesfälle gegeben. Demnach starben rund 500 Menschen im Alter von 85 oder mehr Jahren hitzebedingt. Bei den 75- bis 84-Jährigen waren es etwa 190 Menschen, bei den 65- bis 74-Jährigen geschätzt 80 und bei denen unter 65 Jahren etwa 40. Internationale Ermittler sind nach einem Bericht von Europol erstmals gezielt gegen Online-Netzwerke von Männern vorgegangen, die ihre Partnerinnen betäuben und dann sexuell missbrauchen. Aufnahmen von dem Missbrauch würden sie dann ins Netz stellen. 156 mutmaßliche Opfer und Täter seien identifiziert worden, teilte Europol in Den Haag mit.
2: 274 neue Spuren wurden gefunden und 4 neue Online-Gruppen. Und dort, so Europol, teilen die Männer die Videos vom Missbrauch der bewusstlosen Frauen. Und sie tauschen Erfahrungen aus, geben Tipps und Informationen über die Drogen und Betäubungsmittel, die sie benutzen. Einzelheiten über Opfer und Täter nannte Europol jetzt nicht, weil die Ermittlungen noch laufen. Bettina Fisser, Amsterdam.
1: Zum ersten Mal seit Mai hat Superbenzin der Sorte E10 im bundesweiten Tagesschnitt wieder mehr als 2 Euro gekostet. Gestern, direkt nach dem Ende des Tankrabatts, schlug ein Liter des Kraftstoffs im Schnitt mit 2 Euro und einem Cent zu Buche, wie der ADAC mitteilte. Diesel blieb auch mit dem Ende des Steuerrabatts unter 2 Euro.
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4: Mit Klaus Binde, guten Tag. Tarifkompromiss zwischen der Gewerkschaft Verdi und der Postbank. Dadurch wurde kurz vor knapp ein Streik bei der Postbank abgewendet. Die bereits laufende Urabstimmung bei der Postbank, die zur Deutschen Bank gehört, wurde laut Verdi bereits abgebrochen. Der neue Tarifvertrag läuft über 28 Monate. Er bringt den rund 9.000 Beschäftigten in 2 Stufen höhere Gehälter, im Schnitt von 4,5% mehr Geld, so Verdi. Die Beschäftigten sollen nun über die Annahme des Verhandlungsergebnisses entscheiden. Die Bundesliga, so heißt die DFL ja jetzt, hat den Spielplan für die Hinrunde der kommenden Bundesliga-Saison bekannt gegeben. Unsere Eintracht muss am ersten Spieltag auswärts in Köpenick bei Union Berlin antreten. Am Ende der Hinrunde am 17. Spieltag ist der deutsche Meister FC Bayern München bei der Eintracht im Waldstadion zu Gast.
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5: Ein herrlicher, überwiegend sonniger Nachmittag ist das mit nur ein paar harmlosen Wolkenfeldern am Himmel über der Stadt. Die Höchstwerte dazu in Frankfurt super warme 29 Grad. Richtung Wetterau raus werden es in Friedberg heute 28 Grad und weiter südlich in Darmstadt, da knacken wir am Nachmittag die 30 Grad Marke sogar. In der Nacht wird es dann im gesamten Sendegebiet sternenklar und kühlt auf angenehme 14 Grad ab. Und der Blick auf die nächsten Tage. Morgen am Freitag, da erwartet uns direkt der nächste tolle Sommertag mit einem Mix aus Sonne und Wolken und etwas milderen 26 Grad bei uns in der City. Am Samstag packt der Juli dann wieder den Hammer aus. Es wird strahlend sonnig, komplett trocken bei fast 30 Grad.
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5: Kurz nach 5, hier kommt euer Update aus der Radio Frankfurt Verkehrsredaktion. Gleich mal die A3 Frankfurt-Würzburg. Zwischen Obertshausen und Hanau, da dauert es nämlich im Moment am längsten mit so einer guten Viertelstunde Verzögerung. Sonst im Großen und Ganzen alles soweit. Okay, kommt sicher an euer Ziel.
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5: Im Moment steht im Nordend ein Blitzer in der Eckenheimer Landstraße. Dankeschön, Radio Frankfurt-Hörerin Mareike, fürs Melden. In Zeilsheim wird eure Geschwindigkeit an der Pfaffenwiese gemessen und in Neu-Isenburg in der Frankfurter Straße. Und wenn ihr noch Staus oder wenn ihr Blitzer entdeckt, ruft an oder schickt gerne eine WhatsApp als Sprachnachricht vorbei an die 069 und dann dreimal die 669.
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5: Wir starten mit Pop von George Michael. Hier heißt es jetzt Freedom an eurem Donnerstagnachmittag. Ich bin Marc Moosbrugger und die Vorbereitungen laufen ja schon wieder für das Höchster Schlossfest. Da geht's ja dann morgen los, insgesamt 10 Tage lang. Das wird wirklich auch wieder ein Fest, ein Sommerhighlight bei uns in der Stadt. Freue ich mich schon riesig drauf.
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0: Hier ist euer Donnerstagnachmittag, Radio Frankfurt hier um gleich 16:45. Das Gefühl, frisch verknallt zu sein und zu hoffen, dass das Gegenüber ebenso interessiert ist, aber auch zu wissen, wenn er oder sie nicht toll ist, dann lieber nicht. Darum geht's jetzt bei Olivia Dean und Man I Need. Der Song, der mixt Pop, R&B, Gospel und Jazz und dazu gibt's einen Rhythmus, der direkt zum Tanzen animiert, inklusive der erwähnten selbstbewussten Message. Freut euch also auf ein furchtloses Liebeslied voller Positivität, dass man es verdient hat, geliebt zu werden und auch keine Scheu zeigen sollte, darum zu bitten. Hier ist Olivia Dean mit Man I Need. Und wenn ihr gerade passenderweise am Handy in eurer Dating-App mit eurem frischen Match schreibt, dann gehen ganz spezielle Grüße raus. Und ich hoffe sehr, dass sich das wunderbar für euch entwickelt.
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1: Die Sonnenbrille bleibt heute Nachmittag unser bester Freund. Bei uns in Frankfurt gibt es bis zum Abend jede Menge Sonnenschein, nur ganz wenige Wolken und 29 Grad. Und auch im Vordertaunus in Kronberg, da messen wir warme 28 Grad, rüber Richtung Main-Kinzig-Kreis in Mülheim 29. Heute Abend und in der Nacht bleibt es über der gesamten Metropolregion wolkenlos und trocken. Bis zum Morgen geht es runter auf 14 Grad mit den Temperaturen. Und morgen am Freitag dann wieder sehr freundlich, trocken und leicht bewölkt. Und am Nachmittag kratzen wir in der City wieder an der 26 Grad Marke.
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1: 5:30 jetzt. Hier ist euer Update aus der Radio Frankfurt Verkehrsredaktion mit Verzögerungen auf der A3 Frankfurt-Würzburg jetzt am Feierabend. Zwischen Frankfurter Kreuz und Hanau etwa 10, vielleicht auch 15 Minuten länger. Passt auf und kommt sicher an euer Ziel.
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1: Den erreicht ihr per Anruf oder per WhatsApp unter 069 und dann dreimal die 669. Es blitzt einmal im Nordend in der Eckenheimer Landstraße oder auch in Riedberg in der Altenhöfer Allee. Und Radio Frankfurt-Hörer Kurt hat auch noch einen Blitzer entdeckt in Zalsheim an der Pfaffenwiese. Dankeschön fürs Melden.
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0: Kommt gut durch den Nachmittag an diesem Donnerstag, 2. Juli 2026. Und da machen wir jetzt eine musikalische Zeitreise zurück in die Vergangenheit. Und zwar um 31 Jahre.
1: 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Hold my
2: body. 2. Juli 1995. East 17 sind mit Hold My Body Tight neu in den Charts. Tony Mortimer hat einen Traum. Er will unbedingt Musiker werden. Er schreibt nicht nur eigene Songs, sondern singt und rappt auch. Mit dieser Mischung bewirbt er sich Anfang der 90er bei einigen Londoner Plattenfirmen. Dort kommen seine Songs richtig gut an, aber die Labels wollen keinen Solokünstler und überreden Tony, eine Boygroup zu gründen. Erst kürzlich geht nämlich eine junge Gruppe namens Take That komplett durch die Decke. An diesen Erfolg wollen sie anknüpfen. Also schnappt sich Tony ein paar Kumpels aus seiner Heimatstadt Walthamstow im Londoner Osten und gründet mit ihnen East 17. East 17, das ist die Postleitzahl von Walthamstow. Aber eins ist ihnen ganz wichtig. East 17 wollen keine zweiten Take That sein. Die Jungs von Take That sind für ihren Geschmack eh viel zu brav. Sie verstehen sich von Anfang an eher als krasser Gegenentwurf zu Take That. Und das funktioniert auch richtig gut. East 17 punkten mit ihren Einflüssen aus Hip-Hop und R&B, mit ihren Tattoos und mit ihrem coolen Look. Nach dem ersten sehr erfolgreichen Album Walthamstow wollen die Jungs von East 17 1994 mit dem zweiten Album Steam nachlegen. Und darauf ist auch Hold My Body.

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0: Eigentlich ist doch heute Abend wieder mal der perfekte Abend, um in den Biergarten zu gehen. Und wenn ihr das vorhabt mit euren Kollegen, wunderbar. Ich wünsche euch jetzt schon mal viel Spaß. Wir begleiten euch dahin mit den besten Hits aller Zeiten hier bei Radio Frankfurt und Sommermusik. Leichten Latin Vibes von Sergio Mendes und den Black Eyed Peas Maschenada. Und als wäre das nicht schon chillig genug, gibt's auch noch eine ganz entspannte, soulige, jazzige Nummer zum Entschleunigen von Sade in der nächsten Stunde. Hier die aktuelle Frankfurt-Temperatur und da werfen wir jetzt gemeinsam einen Blick nach Höchst in den Brüningpark. 28 Grad.
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2: Ich bin Thomas Bleskin. Die Bundesregierung will die Regelungen zu Krankschreibungen verschärfen. Wer sich krank meldet, soll schon ab dem ersten Tag eine Bescheinigung vom Arzt vorlegen müssen. Die Krankschreibung per Telefon fällt den Plänen zufolge weg. Ärztevertreter und Opposition sind empört.
3: Wer hustet, gehört ins Bett und nicht ins Wartezimmer einer Arztpraxis, um sich krankschreiben zu lassen. Ob Kassenärztliche Bundesvereinigung, Hausärzteverband oder Grüne und Linkspartei, die offizielle Krankschreibung ab dem ersten statt wie bisher ab dem vierten Krankheitstag wird als Schikane kritisiert. Geändert werden soll die Vorgabe dazu im Entgeltfortzahlungsgesetz. Arbeitgebern und Gewerkschaften die Möglichkeit bleiben, etwa in Tarifverträgen weiter die alte Regelung zu vereinbaren. Unklar ist noch, ab wann die Änderung genau greifen soll. Jan-Henner Reitze, Berlin.
2: Zum Beginn der Getreideernte beklagen Deutschlands Landwirte steigende Kosten und die Folgen der jüngsten Hitzewelle. Bauernpräsident Ruckwied warnte vor möglichen Ertragseinbußen, vor allem beim Weizen. Zugleich sprach er sich gegen eine Abschaffung der Minijobs aus, auf die viele Betriebe während der Ernte angewiesen seien. Außerdem forderte der Bauernverband, den Tankrabatt für Agrardiesel bis Ende November zu verlängern. Zum Fußball. Nach dem WM aus der deutschen Nationalmannschaft soll die DFB-Spitze laut einem Medienbericht Julian Nagelsmann den Rücktritt nahegelegt haben. Die Bild berichtet über ein mehrstündiges Gespräch des Bundestrainers mit den Spitzenfunktionären des Verbands.
4: Julian Nagelsmann soll sich Bedenkzeit erbeten haben, aber alles klingt danach, als ob seine Ablösung beschlossene Sache ist. Das meldet

0: Meisterschaft stehen heute drei weitere Sechzehntelfinalspiele auf dem Programm. Mitfavorit Spanien trifft auf Österreich, Portugal und Kroatien spielen gegeneinander und die Schweiz fordert das Überraschungsteam aus Algerien heraus.
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2: Ein wunderbarer, milder Sommerabend ist das für uns mit einem klaren Abendhimmel und Sonnenschein. Es geht noch mit 29 Grad durch diese nächsten Stunden. In der Nacht geht es allerdings dann runter auf knapp 14 Grad und es ist oft sternenklar. Der Radio Frankfurt Wettertrend für die nächsten Tage. Morgen am Freitag der nächste tolle Sommertag mit einem Mix aus Sonne und Wolken. Angenehme 26 Grad. Am Samstag packt der Juli dann wieder den Hammer aus. Strahlend sonnig, komplett trocken und fast 30 Grad.
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2: Es ist kurz nach 6. Das ist euer Update aus der Radio Frankfurt Verkehrsredaktion. Im Moment braucht ihr auf der A3 ein bisschen länger. Frankfurt-Würzburg zwischen Frankfurter Kreuz und Hanau, da stockt es plus 20 Minuten. Und dann noch die A5 Darmstadt-Frankfurt zwischen Zeppelinheim und Frankfurter Kreuz. Ein defekter LKW auf der rechten Spur. Etwa 10 Minuten Verzögerung. Auch im weiteren Verlauf dann Frankfurt-Kassel zwischen Frankfurter Kreuz und dem Nordwestkreuz nach einem Unfall. Passt auf und kommt sicher an euer Ziel.
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2: Ein Blitzer steht in Griesheim in der Mainzer Landstraße. Dankeschön, Radio Frankfurt-Hörerin Angelika, fürs Melden. In Neu-Isenburg blitzt es in der Frankfurter Straße und in Darmstadt ebenfalls in der Frankfurter Straße. Und wenn ihr noch Staus oder Blitzer entdeckt, dann gebt doch gerne Bescheid unter der 069 und dann dreimal die 669, einfach indem ihr anruft oder eine WhatsApp vorbeischickt.
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2: Ein 80er-Kracher gleich mal von Steve Winwood zum Start in die Stunde Back in the High Life Again. Ich sag hi und freue mich, dass ihr mit dabei seid. Ich bin Marc Moosbrugger und für die Sommerferien ist ein Besuch im Zoo auf jeden Fall hoffentlich ganz oben bei euch auf der To-Do-List. Da könnt ihr dann ein neues Tier entdecken. Sieht so ein bisschen aus wie ein Fabelwesen. Das Ohrenschuppentier. Was steckt dahinter? Mehr gleich kurz nach 6:30 hier bei uns.
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0: So klingt euer Donnerstagabend. Ich freue mich, dass ihr mit dabei seid. Gleich 17:45 bei Radio Frankfurt. Während einer US-Tour Anfang der 90er und einem der zahlreichen Abende in einem Hotelzimmer haben die Jungs von Genesis durchs Fernsehprogramm gesäppt. Und sie waren zunächst mal sehr peinlich berührt und dann nachhaltig verstört. Denn was sie da gesehen haben, das haben sie kaum glauben können. Ein Fernsehprediger, der seinem Publikum das Geld aus der Tasche leiert und Erlösung verspricht, wenn sie denn nur was spenden. Und je mehr Geld, desto besser, desto mehr Erlösung. Religion als billiges Geschäft, das hat Phil Collins und seine Bandkollegen sehr schockiert. Und als sie später Songs für ein neues Album aufgenommen haben, da haben sie sich an diese Gefühle erinnert und eine ironische und kritische Nummer darüber geschrieben. Hier sind Genesis mit Jesus He Knows Me. Und wenn ihr noch die Spätschicht zu Ende bringen müsst und nochmal Kaffee nachgetankt habt, um eure To-Do-Liste abzuarbeiten, dann helfen wir euch mit unseren Songs dabei, gut durchzukommen.
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1: Ein wunderbarer, milder Sommerabend ist das für uns mit einem klaren Abendhimmel und Sonnenschein. Es geht noch mit 29 Grad durch diese nächsten Stunden. In der Nacht geht es allerdings dann runter auf knapp 14 Grad und es ist oft sternenklar. Der Radio Frankfurt Wettertrend für die nächsten Tage. Morgen am Freitag der nächste tolle Sommertag mit einem Mix aus Sonne und Wolken. Angenehme 26 Grad. Am Samstag packt der Juli dann wieder den Hammer aus. Strahlend sonnig, komplett trocken und fast 30 Grad.
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1: 6:30 haben wir es jetzt. Hier ist euer Update aus der Radio Frankfurt Verkehrsredaktion. Mit der A3 Frankfurt-Würzburg zwischen Obertshausen und Hanau, da braucht ihr ein bisschen länger im Moment, knapp 10-15 Minuten mehr Fahrzeit. Und Vorsicht auf der A5 Darmstadt-Frankfurt zwischen Zeppelinheim und Frankfurter Kreuz. Da steht ein defekter LKW auf dem rechten Fahrstreifen rum. Hier stockt es auch so ein bisschen, knapp 10 Minuten draufrechnen. Ich wünsche euch eine gute und sichere Fahrt.
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1: Den erreicht ihr ganz einfach per Anruf oder per WhatsApp. Die Nummer dazu 069 und dann dreimal die 669. Radio Frankfurt-Hörer Volker hat einen Blitzer in Griesheim entdeckt, in der Mainzer Landstraße. Dankeschön fürs Melden. Außerdem blitzt es in Neu-Isenburg, in der Frankfurter Straße und in Darmstadt auch in der Frankfurter Straße.
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2: Am Morgen noch zeigte sich der DAX etwas müde, doch im Sitzungsverlauf ist das Börsenbarometer richtig aufgewacht. Zwischenzeitlich erreichte der DAX einen neuen Rekordstand von 25.655 Punkten. Zu Sitzungsende lag er bei 25.580 Punkten. Das waren 2,2% mehr als gestern. Der Grund: neue US-Arbeitsmarktdaten sind schwächer als erwartet ausgefallen. Das deutet stark darauf hin, dass die US-Notenbank von einer möglichen Leitzinserhöhung absehen wird. Erleichterung an der Wall Street, der Dow Jones Index befand sich am Nachmittag ebenfalls auf Rekordjagd. Hier favorisierten die Anleger Bayer, Vonovia und Rheinmetall. Etwas deutlicher verloren haben dagegen Infineon und Hochtief. Der Euro hat sich am Abend auf 1,1445 verbessert. Aus Frankfurt, Klaus Bente.
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0: Kommt gut durch euren Donnerstagabend mit uns, mit Radio Frankfurt. Wenn ihr jetzt in den Sommerferien mal wieder im Zoo vorbeischaut, dann könnt ihr da ein neues Tier entdecken. Das sieht so ein bisschen aus wie ein Fabelwesen. Sein Name Gobao, ein Ohrenschuppentier. Sein Kopf erinnert so ein bisschen an den einer großen Ratte. Der Körper ist überzogen von braunen Schuppen. Sieht aus wie so ein laufender, übergroßer Tannenzapfen, finde ich. Gobao ist aus dem Prager Zoo nach Frankfurt gekommen und in unserer Gegend, da hat es Ohrenschuppentiere schon mal gegeben, vor 47 Millionen Jahren. Das beweisen Funde in der Grube Messel. Heute leben die Tiere in Asien, sind vom Aussterben bedroht, denn sie sind langsam und drum leicht zu fangen für Wilderer. Der Zoo Frankfurt will deshalb für Nachwuchs sorgen, deshalb soll irgendwann auch ein Weibchen einziehen. Schaut also jetzt in den Sommerferien gerne mal vorbei bei unserem neuen Frankfurter Ohrenschuppentier. Und weitere Meldungen aus der Metropolregion Deutschland und der Welt, die gibt's dann auch gleich um 7 wieder in den nächsten Nachrichten.
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1: Ich bin Thomas Bleskin. Die Regeln für Krankschreibungen von Beschäftigten sollen nach Plänen der Schwarz-Roten Koalition verschärft werden. Eingeführt werden soll die verpflichtende Vorlage einer Arbeitsunfähigkeitsbescheinigung schon ab dem ersten Tag der Erkrankung. Das teilten Union und SPD nach Beschlüssen des Koalitionsausschusses mit.
2: Wer morgens mit Übelkeit aufwacht, kann nicht mehr beim Arbeitgeber anrufen, sich krank melden und dann auskurieren, sondern muss sich stattdessen zum Arzt schleppen. Kritik daran, Regeln in Sachen Krankschreibung zu verschärfen, kommt zum Beispiel von der SPD aus den Ländern. Sowieso schon überlastete Hausärzte erwarten noch mehr Patienten. Der Bund der Steuerzahler nennt die geplante Steuerreform mit einem Umfang von 10 Milliarden Euro viel zu klein für eine spürbare Entlastung. Lob für das Gesamtpaket kommt dagegen vom Arbeitgeberverband, der von einem überfälligen Kurswechsel spricht. Jan-Henner Reitze, Berlin.
1: Zum ersten Mal seit Mai hat Superbenzin der Sorte E10 im bundesweiten Tagesschnitt wieder mehr als 2 Euro gekostet. Gestern, direkt nach dem Ende des Tankrabatts, schlug ein Liter laut ADAC im Schnitt mit 2 Euro und einem Cent zu Buche.
3: Auch wenn es nur 17 Cent pro Liter waren, die der Tankrabatt ausgemacht hat, dass jetzt wieder eine 2 vor dem Komma steht, ist bitter für Autofahrer und der höchste Tageswert seit dem 5. Mai. Diesel blieb im bundesweiten Schnitt gestern zwar noch unter 2 Euro, allerdings nur knapp. Im Vergleich zu Dienstag stiegen die Preise für E10 damit nach dem Tankrabatt um gut 9, Diesel um 10 Cent. Das ist zwar deutlich weniger als der weggefallene Steuerrabatt, allerdings hatten die Preise auch schon vorher zugelegt. Die Mineralölkonzerne hatten das mit der gestiegenen Nachfrage erklärt. Diana Kramer, Nachrichtenredaktion.
1: Das Feuer in einem Krankenhaus in Ludwigslust ist wohl in einem Patientenzimmer der Gefäßchirurgiestation ausgebrochen. Das teilte eine Sprecherin des Landkreises mit. Bei dem Brand des Dachstuhls sind am frühen Morgen 2 Menschen ums Leben gekommen. Laut Auskunft des Landrats lag einer der Verstorbenen im Patientenzimmer, in dem das Feuer ausbrach, der andere im Nachbarzimmer. Dazu hat es einen Verletzten mit Rauchgasvergiftung gegeben. Und zum Sport, Fußball. Nach dem WM-Aus der deutschen Nationalmannschaft soll die DFB-Spitze laut einem Medienbericht

0: Stunden. In der Nacht geht es allerdings dann runter auf knapp 14 Grad und es ist oft sternenklar. Der Radio Frankfurt Wettertrend für die nächsten Tage. Morgen am Freitag der nächste tolle Sommertag mit einem Mix aus Sonne und Wolken. Angenehme 26 Grad. Am Samstag packt der Juli dann wieder den Hammer aus. Strahlend sonnig, komplett trocken und fast 30 Grad.
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0: Kurz nach 7, das ist euer Update aus der Radio Frankfurt Verkehrsredaktion. Und im Großen und Ganzen ist soweit alles entspannt in Rhein-Main. Passt auf und kommt sicher an euer Ziel, aber seid auch nicht zu schnell unterwegs, denn es stehen Blitzer rum, in Griesheim einer in der Mainzer Landstraße. In Neu-Isenburg ist in der Friedhofstraße einer aufgebaut und in Darmstadt in der Frankfurter Straße. Dankeschön, Radio Frankfurt-Hörerin Renate. Wenn ihr noch Staus oder Blitzer entdeckt, ruft an oder schickt gerne eine WhatsApp unter der 069 und dann dreimal die 669.
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0: Sie ist eine musikalische Eintagsfliege, aber sie ist einfach genial. Jennifer Page mit ihrem Song Crush gibt's jetzt direkt für euch. Ich bin Marc Moosbrugger, schönen Donnerstagabend. Und die Minions sind wieder da. Sie treiben in Hollywood ihren Unfug und drehen einen Monsterfilm. Was dahinter steckt, in ihrem neuen Streifen, das erfahrt ihr gleich hier um 19.10 Uhr in unserem Kinotipp.
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0: Viertel nach sieben ist es gleich. Einen schönen Donnerstagabend wünsche ich euch. Sie sind klein, sie sind gelb und sie machen ab heute wieder die Kinoleinwände unsicher. Die Minions. Freut euch auf einen neuen Familienspaß, den euch meine Kollegin Leonie jetzt mal näher vorstellt.
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7: Die Minions sind zurück. Und sie sind mysteriöser denn je.
8: Daddy.
9: Oh, Humphrey.
8: Pignata. Carbonara. Lasagna.
10: Ja, also wer da nicht schwach wird, die Minions sind zurück mit ihrem dritten Film. Die kleinen gelben Kultfiguren sind mittlerweile richtige Hollywood-Stars geworden und besonders einer scheint echtes Talent zu haben.
11: James, du hast eine echte Begabung fürs Filme drehen.
12: Eureka! Gloria, Halleluja!
13: Mach ein Movie! Und Movie der Minions, kein Monstras!
10: Na, habt ihr alles verstanden? Also mittlerweile solltet ihr ja eigentlich fließend in Minions sein. Für alle, die noch Nachhilfe brauchen, ein Film der Minions mit Monstern soll entstehen. Aber woher nimmt man die Kreaturen? Ein Zauberbuch soll da helfen und herauskommt...
14: Ja, ich bin frei!
15: Okay, okay. Ich bin Gary Orkim, Oliver Magma, Ikabot der Täuscher. Aber meine Freunde nennen mich Goomix, kürzer.
16: Ich habe die perfekten Monster für euch! Dann los!
10: Ja, das läuft jetzt eher so mittelmäßig gut und Gary scheint jetzt auch nicht die besten Absichten zu haben.
17: Ich beschwöre dich! Oh, alles Unterwerfende!
18: Sie wird alles auf diesem Planeten zerstören!
10: Minions und Monster, ab jetzt im Kino.
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1: Ein wunderbarer, milder Sommerabend ist das für uns mit einem klaren Abendhimmel und Sonnenschein. Es geht noch mit 29 Grad durch diese nächsten Stunden. In der Nacht geht es allerdings dann runter auf knapp 14 Grad und es ist oft sternenklar. Der Radio Frankfurt Wettertrend für die nächsten Tage. Morgen am Freitag der nächste tolle Sommertag mit einem Mix aus Sonne und Wolken. Angenehme 26 Grad. Am Samstag packt der Juli dann wieder den Hammer aus. Strahlend sonnig, komplett trocken und fast 30 Grad.
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1: 7:30 ist es jetzt. Hier ist euer Update aus der Radio Frankfurt Verkehrsredaktion. Und auf den Autobahnen und auch in der Frankfurter City sollte alles soweit passen. Ihr solltet in weniger als 10 Minuten überall durch sein. Passt auf und kommt sicher an euer Ziel. Aber seid auch nicht zu schnell unterwegs, denn Blitzer stehen rum in Griesheim, einer in der Mainzer Landstraße. Und dann auch in Neu-Isenburg in der Friedhofstraße oder in Darmstadt in der Frankfurter Straße. Vielen Dank, Radio Frankfurt-Hörerin Dagmar, fürs Melden. Wenn ihr noch Staus oder Blitzer entdeckt, gebt auch Bescheid per Anruf oder WhatsApp 069 und dann dreimal die 669.
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0: Endlich Feierabend an diesem Donnerstag, dem 2. Juli 2026. Wir machen jetzt eine schöne musikalische Zeitreise in die Vergangenheit, 17 Jahre genau zurück.
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2: 2. Juli 2009. Ashley Tisdale ist mit It's Alright, It's Okay neu in den Charts. It's alright, okay. So much better without you. Die Disney-Ära ist vorbei. Die Highschool-Musical-Uniform hat Ashley Tisdale in den Schrank gehängt. Jetzt will sie zeigen, wer sie wirklich ist. Laut, selbstbewusst, verletzlich und stark zugleich. It's alright, it's okay ist ihr Befreiungsschlag. Ein Break-up-Song, wie er im Bilderbuch steht. Der Ex hat's vermasselt und sie zieht sich nicht zurück, sondern dreht den Spieß um. I'm better off without you anyway. Ich bin ohne dich sowieso viel besser dran. Tisdale selbst beschreibt den Song als Message an alle Girls, die gerade verletzt wurden. Du bist nicht allein und vor allem, du bist stärker, als du denkst. Mit Gitarren, eingängigem Refrain und einer Attitüde irgendwo zwischen Kelly Clarkson und Avril Lavigne trifft der Song genau den Nerv der Zeit. Es ist keine Ballade, es ist ein Kopfschütteln mit Haltung. Ein Nein-Danke mit Urwurmpotenzial. Und ein bisschen Highschool-Musical schwingt beim Hören dann irgendwie auch noch mit.

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1: Ich bin Thomas Bleskin. Die Bundesregierung will die Regelungen zu Krankschreibungen verschärfen. Wer sich krank meldet, soll schon ab dem ersten Tag eine Bescheinigung vom Arzt vorlegen müssen. Die Krankschreibung per Telefon fällt den Plänen zufolge weg. Ärzte, Vertreter und Opposition sind empört.
2: Wer hustet, gehört ins Bett und nicht ins Wartezimmer einer Arztpraxis, um sich krankschreiben zu lassen. Ob Kassenärztliche Bundesvereinigung, Hausärzteverband oder Grüne und Linkspartei, die offizielle Krankschreibung ab dem ersten statt wie bisher ab dem vierten Krankheitstag wird als Schikane kritisiert. Geändert werden soll die Vorgabe dazu im Entgeltfortzahlungsgesetz. Arbeitgebern und Gewerkschaften die Möglichkeit bleiben, etwa in Tarifverträgen weiter die alte Regelung zu vereinbaren. Unklar ist noch, ab wann die Änderung genau greifen soll. Jan-Henner Reitze, Berlin.
1: Zum Beginn der Getreideernte beklagen Deutschlands Landwirte steigende Kosten und die Folgen der jüngsten Hitzewelle. Bauernpräsident Ruckwied warnte vor möglichen Ertragseinbußen, vor allem beim Weizen. Zugleich sprach er sich gegen eine Abschaffung der Minijobs aus, auf die viele Betriebe während der Ernte angewiesen seien. Außerdem forderte der Bauernverband, den Tankrabatt für Agrardiesel bis Ende November zu verlängern. Zum Fußball. Nach dem WM-Aus der deutschen Nationalmannschaft soll die DFB-Spitze laut einem Medienbericht Julian Nagelsmann den Rücktritt nahegelegt haben. Die Bild berichtet über ein mehrstündiges Gespräch des Bundestrainers mit den Spitzenfunktionären des Verbands.
3: Julian Nagelsmann soll sich Bedenkzeit erbeten haben, aber alles klingt danach, als ob seine Ablösung beschlossene Sache ist. Das meldet auch die Frankfurter Rundschau. Angeblich soll bis zum Wochenende alles durch sein. Vom DFB kam bisher keine Erklärung dazu. An der Sitzung in der Verbandszentrale sollen neben Nagelsmann Präsident Neuendorf, Geschäftsführer Rettich, Rudi Völler, der Sportdirektor und Ligaboss Watzke teilgenommen haben. Nagelsmanns Vertrag läuft noch bis 2028. Als möglicher Nachfolger wird ja Jürgen Klopp heiß gehandelt. Thomas Thonfeld, Sportredaktion.
1: Bei der Fußball-Weltmeisterschaft stehen heute drei weitere 16-Finalspiele auf dem Programm. Mitfavorit Spanien trifft auf Österreich, Portugal und Kroatien spielen gegeneinander und die Schweiz fordert das Überraschungsteam aus Algerien heraus.
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4: Ich bin Thomas Bleskin. Die Regeln für Krankschreibungen von Beschäftigten sollen nach Plänen der Schwarz-Roten Koalition verschärft werden. Eingeführt werden soll die verpflichtende Vorlage einer Arbeitsunfähigkeitsbescheinigung schon ab dem ersten Tag der Erkrankung. Das teilten Union und SPD nach Beschlüssen des Koalitionsausschusses mit.
5: Wer morgens mit Übelkeit aufwacht, kann nicht mehr beim Arbeitgeber anrufen, sich krank melden und dann auskurieren, sondern muss sich stattdessen zum Arzt schleppen. Kritik daran, Regeln in Sachen Krankschreibung zu verschärfen, kommt zum Beispiel von der SPD aus den Ländern. Sowieso schon überlastete Hausärzte erwarten noch mehr Patienten. Der Bund der Steuerzahler nennt die geplante Steuerreform mit einem Umfang von 10 Milliarden Euro viel zu klein für eine spürbare Entlastung. Lob für das Gesamtpaket kommt dagegen vom Arbeitgeberverband, der von einem überfälligen Kurswechsel spricht. Jan-Henner Reitze, Berlin.
4: Zum ersten Mal seit Mai hat Superbenzin der Sorte E10 im bundesweiten Tagesschnitt wieder mehr als 2 Euro gekostet. Gestern, direkt nach dem Ende des Tankrabatts, schlug ein Liter laut ADAC im Schnitt mit 2 Euro und einem Cent zu Buche.
6: Auch wenn es nur 17 Cent pro Liter waren, die der Tankrabatt ausgemacht hat, dass jetzt wieder eine 2 vor dem Komma steht, ist bitter für Autofahrer und der höchste Tageswert seit dem 5. Mai. Diesel blieb im bundesweiten Schnitt gestern zwar noch unter 2 Euro, allerdings nur knapp. Im Vergleich zu Dienstag stiegen die Preise für E10 damit nach dem Tankrabatt um gut 9, Diesel um 10 Cent. Das ist zwar deutlich weniger als der weggefallene Steuerrabatt, allerdings hatten die Preise auch schon vorher zugelegt. Die Mineralölkonzerne hatten das mit der gestiegenen Nachfrage erklärt. Diana Kramer, Nachrichtenredaktion.
4: Das Feuer in einem Krankenhaus in Ludwigslust ist wohl in einem Patientenzimmer der Gefäßchirurgiestation ausgebrochen. Das teilte eine Sprecherin des Landkreises mit. Bei dem Brand des Dachstuhls sind am frühen Morgen 2 Menschen ums Leben gekommen. Laut Auskunft des Landrats lag einer der Verstorbenen im Patientenzimmer, in dem das Feuer ausbrach, der andere im Nachbarzimmer. Dazu hat es einen Verletzten mit Rauchgasvergiftung gegeben. Und zum Sport, Fußball. Nach dem WM aus der deutschen Nationalmannschaft soll die DFB-Spitze laut einem Medienbericht Julian Nagelsmann den Rücktritt nahegelegt haben. Die Bild berichtet über ein mehrstündiges Gespräch des Bundestrainers mit den Spitzenfunktionären des Verbands. Nagelsmann habe sich demnach Bedenkzeit erbeten. Der Deutsche Fußballbund äußerte sich bisher nicht dazu.
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1: Ich bin Katrin Müller. Mit Steuerentlastungen von 10 Milliarden Euro, flexibleren Arbeitsverträgen und massivem Abbau von Bürokratie wollen Union und SPD Deutschland aus der Krise führen. Im Koalitionsausschuss verständigten sich die Spitzen der Regierungsparteien auf ein Reformpaket mit 34 Punkten, das auch die bereits in die Wege geleiteten Reformen in den Bereichen Rente und Gesundheit umfasst. Kanzler Friedrich Merz hat dazu im ZDF Stellung bezogen.
2: Wir haben damit einen Kompromiss gemacht. Das haben ja auch viele gesagt, die in diesem Bereich verdienen. Macht das, das können wir bezahlen. Wir entlasten dafür die unteren und mittleren Einkommen. Ich sag mal, für eine Familie mit 60.000 Euro Einkommen, zwei Kindern sind das 600 Euro im Jahr, die wir da entlasten. Mehr war nicht möglich, aber das machen wir.
1: Merz hofft, dass die Konjunktur auch durch die Reformen wieder Fahrt aufnimmt und das Wachstum im kommenden Jahr mehr als 1% beträgt. Der Deutsche Wetterdienst hat den vorläufigen Temperaturrekord der jüngsten Hitzewelle nach oben korrigiert. Demnach wurden am vergangenen Samstag in Möckern-Drewitz in Sachsen-Anhalt 41,8 Grad gemessen und damit 0,1 Grad mehr als zunächst im brandenburgischen Koschen-Neiße-Münde. Grund ist nach Angaben des DWD eine nachträglich entdeckte Messlücke. Das Aus von Julian Nagelsmann als Bundestrainer der Fußballnationalmannschaft rückt offenbar näher. Wie die Bild berichtet, soll die DFB-Spitze Nagelsmann in einer dreistündigen Sitzung in Frankfurt einen Rücktritt nahegelegt haben. Das DFB-Team war bei der WM Anfang der Woche im 16. Finale an Paraguay gescheitert.
3: Julian Nagelsmann soll sich Bedenkzeit erbeten haben, aber alles klingt danach, als ob seine Ablösung beschlossene Sache ist. Das meldet auch die Frankfurter Rundschau. Angeblich soll bis zum Wochenende alles durch sein. Vom DFB kam bisher keine Erklärung dazu. An der Sitzung in der Verbandszentrale sollen neben Nagelsmann Präsident Neuendorf, Geschäftsführer Rettich, Rudi Völler, der Sportdirektor und Ligaboss Watzke teilgenommen haben. Nagelsmanns Vertrag läuft noch bis 2028. Als möglicher Nachfolger wird ja Jürgen Klopp heiß gehandelt. Thomas Thonfeld, Sportredaktion.
1: Zum Tennis. Alexander Zverev steht beim Tennisturnier in Wimbledon in der dritten Runde. Der French Open-Sieger gewann gegen den Franzosen Valentin Royer in 3 Sätzen. Ebenfalls weiter ist Jan-Lennard Struff. Er setzte sich in 5 Sätzen gegen den US-Amerikaner Brandon Nakashima durch.
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1: Ich bin Katrin Müller. Nach monatelangem Ringen hat sich die Bundesregierung auf eine Steuerreform geeinigt. Entlastet werden sollen kleine und mittlere Einkommen. Mehr Steuern soll im Gegenzug bezahlen, wer besonders viel verdient. Bundeskanzler Friedrich Merz sieht darin einen wichtigen Baustein beim Weg aus der Krise. Wirtschaftsverbände und Opposition sind dagegen wenig begeistert.
2: Eine Familie mit zwei Kindern und einem Jahreseinkommen von 60.000 Euro soll durch die Reform 600 Euro pro Jahr mehr übrig behalten, auch durch mehr Kindergeld. 10 Milliarden Euro kostet das unterm Strich, finanziert durch höhere Steuersätze für Spitzenverdiener, mehr Steuern auf Minijobs und dass Handwerkerrechnungen weniger stark von der Steuer abgesetzt werden können. Diese Reform ist viel zu klein und bringt letztlich nichts, sind sich Steuerzahlerbund, AfD und Grüne einig. Jan-Henner Reitze, Berlin.
1: Zum ersten Mal seit Mai hat Superbenzin der Sorte E10 im bundesweiten Tagesschnitt wieder mehr als 2 Euro gekostet. Am Dienstag, direkt nach dem Ende des Tankrabatts, schlug ein Liter des Kraftstoffs im Schnitt mit gut 2 Euro zu Buche. Das hat der ADAC jetzt mitgeteilt.
3: Auch wenn es nur 17 Cent pro Liter waren, die der Tankrabatt ausgemacht hat, dass jetzt wieder eine 2 vor dem Komma steht, ist bitter für Autofahrer. Diesel blieb im bundesweiten Schnitt gestern zwar noch unter 2 Euro, allerdings nur knapp. Im Vergleich zu Dienstag stiegen die Preise für E10 damit nach dem Tankrabatt um gut 9, Diesel um 10 Cent. Das ist zwar deutlich weniger als der weggefallene Steuerrabatt, allerdings hatten die Preise auch schon vorher zugelegt. Diana Kramer, Nachrichtenredaktion.
1: Die Gewerkschaft Verdi ruft in den laufenden Tarifverhandlungen im Handel auch an diesem Freitag wieder zu bundesweiten Warnstreiks auf. In Dortmund, Berlin, Wiesbaden, Hannover, Oldenburg, Braunschweig und Hamburg sind demnach zentrale Streikkundgebungen geplant. Welche Handelsunternehmen bestreikt werden, teilte Verdi nicht mit. Zuletzt standen unter anderem Kaufland und IKEA im Mittelpunkt. Zum Sport. Nach dem WM aus der deutschen Nationalmannschaft soll die DFB-Spitze laut einem Medienbericht Julian Nagelsmann den Rücktritt nahegelegt haben. Die Bild berichtet über ein mehrstündiges Gespräch des Bundestrainers mit den Spitzenfunktionären des Verbands. Nagelsmann habe sich demnach Bedenkzeit erbeten. Der Deutsche Fußballbund äußerte sich dazu bislang nicht.
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1: Ich bin Katrin Müller. Mit Steuerentlastungen von 10 Milliarden Euro, flexibleren Arbeitsverträgen und massivem Abbau von Bürokratie wollen Union und SPD Deutschland aus der Krise führen. Im Koalitionsausschuss verständigten sich die Spitzen der Regierungsparteien auf ein Reformpaket mit 34 Punkten. Kanzler Friedrich Merz hat dazu im ZDF Stellung bezogen.
2: Wir haben damit einen Kompromiss gemacht. Das haben ja auch viele gesagt, die in diesem Bereich verdienen. Macht das, das können wir bezahlen. Wir entlasten dafür die unteren und mittleren Einkommen. Ich sag mal, für eine Familie mit 60.000 Euro Einkommen, zwei Kindern sind das 600 Euro im Jahr, die wir da entlasten. Mehr war nicht möglich, aber das machen wir.
1: Merz hofft, dass die Konjunktur auch durch die Reformen wieder Fahrt aufnimmt und das Wachstum im kommenden Jahr mehr als 1% beträgt. Der Deutsche Wetterdienst hat den vorläufigen Temperaturrekord der jüngsten Hitzewelle nach oben korrigiert. Demnach wurden am vergangenen Samstag in Möckern-Drewitz in Sachsen-Anhalt 41,8 Grad gemessen und damit 0,1 Grad mehr als zunächst im brandenburgischen Koschen-Neiße-Münde. Grund ist nach Angaben des DWD eine nachträglich entdeckte Messlücke. Die Gewerkschaft Verdi ruft in den laufenden Tarifverhandlungen im Handel wieder zu bundesweiten Warnstreiks auf. In Dortmund, Berlin, Wiesbaden, Hannover, Oldenburg, Braunschweig und Hamburg sind den Tag über zentrale Streikkundgebungen geplant. Welche Handelsunternehmen bestreikt werden, teilte Verdi nicht mit. Zuletzt standen unter anderem Kaufland und IKEA im Mittelpunkt. Die Auswirkungen der Ausstände bleiben für Kunden häufig überschaubar. Zum Fußball. Das Aus von Julian Nagelsmann als Bundestrainer der Fußballnationalmannschaft rückt offenbar näher. Wie die Bild berichtet, soll die DFB-Spitze Nagelsmann in einer dreistündigen Sitzung einen Rücktritt nahegelegt haben. Das DFB-Team war bei der WM Anfang der Woche im 16. Finale an Paraguay gescheitert.
3: Julian Nagelsmann soll sich Bedenkzeit erbeten haben, aber alles klingt danach, als ob seine Ablösung beschlossene Sache ist. Das meldet auch die Frankfurter Rundschau. Angeblich soll bis zum Wochenende alles durch sein. Als möglicher Nachfolger wird ja Jürgen Klopp heiß gehandelt. Thomas Thonfeld, Sportredaktion.
1: Und bei der WM hat das Europameister Spanien ins Achtelfinale geschafft. Das Team gewann in Los Angeles 3:0 gegen Österreich. Spanien trifft im Achtelfinale entweder auf Portugal oder Kroatien.
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